0: 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Wer die Sommerferien nutzen möchte, um schwimmen zu lernen oder seine Schwimmfähigkeiten zu verbessern, ist im Naturbad am Teterower See genau richtig. Die Rettungsschwimmer des Arbeiter-Samariter-Bund bieten ab dem 29. Juni über 6 Wochen hinweg Schwimmkurse für Kinder ab 5 Jahren an. Von Montag bis Freitag können die Teilnehmerinnen und Teilnehmer je nach Leistungsstand verschiedene Schwimmabzeichen erwerben. Von Seepferdchen bis zum Schwimmabzeichen in Gold. Die Kurse finden vom 29. Juni bis 3. Juli jeweils von 16 bis 19 Uhr sowie in den Ferienwochen vom 13. Juli bis 14. August jeweils von 10 bis 13 Uhr statt. Die Teilnahme kostet 80 Euro pro Woche, zuzüglich 5 Euro Prüfungsgebühr. Alternativ kann der Gutschein MV kein Schwimmen genutzt werden. Weitere Infos und die Möglichkeit zur Anmeldung findet man unter www.asb-sn-pch.de unter ASB Schwerin Parchim und MV kann schwimmen. Damit bietet sich eine ideale Gelegenheit, in den Sommerferien Sicherheit im Wasser zu gewinnen und gleichzeitig jede Menge Spaß am Teterower See zu erleben.
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0: Musik, Kunst und gute Stimmung direkt am Wasser. Das verspricht das Festival 2 Tage am Tollensesee in Neubrandenburg. Bereits seit 2021 verwandelt eine Gruppe von Ehrenamtlichen eine alte Industriehalle am Tollensesee in einen besonderen Kulturort. Am 25. und 26. September 2026 geht das Festival in die nächste Runde. Der Vorverkauf hat schon begonnen. Der Freitag steht ganz im Zeichen der Elektronacht. Auf der Bühne stehen unter anderem die Band Aggregat, die elektronische Musik mit Instrumenten wie Cello und Schlagzeug verbindet. Außerdem sorgen Künstler wie Jakob Kranhold, Woodkin, Molono Bass & Mason und Anja Tomstitz für abwechslungsreiche und experimentelle Klänge. Am Samstag gibt es zunächst ein Programm für die ganze Familie. Die Hamburger Musiker Dennis und Ove zeigen, dass Kindermusik nicht langweilig sein muss. Gemeinsam mit Kindern und Eltern wird gesungen, getanzt und gelacht. Dazu gibt es Bastelangebote, Kinderschminken und weitere Mitmachaktionen. Auch ihr Kunstfans kommt auf eure Kosten. Der Fotograf Heiko Kühl präsentiert in einer Ausstellung seine Straßenfotografien, die auf Reisen rund um die Welt entstanden sind. Am Abend wird es dann wieder musikalisch. Bands wie Decca, Aerobic und Longshare sorgen für Festivalstimmung. Doch so schnell muss niemand gehen. Weil nach den Konzerten ein bisschen abtanzen schöner ist, legen zum Abschluss Anna STMR und DJ Hooked auf, damit es einer dieser Abende wird, der im Gedächtnis bleibt oder wenigstens im Rücken. Das Festival 2 Tage am Tollensesee verbindet Musik, Kunst und Gemeinschaft und bietet ein Erlebnis für Besucher jeden Alters, direkt am Ufer des Tollensesees.
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0: Heute ist es stark bewölkt bis bedeckt und zeitweise gibt es Regen. Die höchsten Temperaturen liegen rund um 19 Grad. Der Wind ist frisch bis böig und kommt aus Richtungen um West, direkt am Bodden, auch mal mit stürmischen Böen. Zum Abend hin gibt es dann eine Verstärkung und Drehung auf Richtungen um Nordwest. In der kommenden Nacht dann gering bis wechselnd bewölkt und meist niederschlagsfrei. Einzelne Schauer sind immer noch möglich bei tiefsten Temperaturen zwischen 14 und 11 Grad und einem weiterhin mäßigen bis frischen, am Bodden auch böigen bis stürmischen Wind aus westlichen bis nordwestlichen Richtungen. Morgen dann wechselnd bewölkt und meist trocken. Es gibt aber trotzdem noch eine geringe Schauerneigung. Die höchsten Temperaturen liegen zwischen 19 und 22 Grad. Bei einem meist frischen Wind aus nordwestlichen Richtungen. Gebietsweise sind aber Windböen mit dabei. Die Nacht zum Donnerstag dann viele Wolken, meist niederschlagsfrei. Bei tiefsten Temperaturen rund um 15 Grad und einem schwachen bis mäßigen Wind aus nordwestlichen Richtungen. Am Bodden nach wie vor lokal ein paar Windböen möglich. Und der Donnerstag ist dann wolkig und meist trocken. Es gibt eine geringe Schauerneigung bei höchsten Temperaturen zwischen 21 und 24 Grad und einem schwachen bis mäßigen Wind aus nordwestlichen Richtungen. Und die Gräserpollen, die fliegen zurzeit mit geringer Intensität. 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

0: Und in der nächsten halben Stunde lassen wir mal den Jens Fischer an die Regler.
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1: Ausschreibung für den Ehrenpreis des Heimatverbandes Mecklenburg-Vorpommern 2026. Der Heimatverband Mecklenburg-Vorpommern e.V. verleiht den Ehrenpreis für Engagierte der Heimatpflege. Es wird an Personen, Initiativen, Vereine oder andere vergeben, die sich in herausragender und vorbildlicher Weise um die Heimat- und Traditionspflege des Landes Mecklenburg-Vorpommern verdient gemacht haben. Es werden drei Preise in folgenden Kategorien vergeben. Ein Preis Jugend, ein Preis an Körperschaften, Vereinigungen und Vereine und zwei Preise an Einzelpersonen. Vorschläge zur Verleihung des Preises können aus dem Kreis aller Einwohnerinnen und Einwohner sowie aus Vereinen, Initiativen, Organisationen, Verbänden und anderen Einrichtungen in Mecklenburg-Vorpommern eingereicht werden. Entscheidende Kriterien für die Verleihung des Ehrenpreises sind ein ehrenamtliches Engagement über einen längeren Zeitraum, eine soziale und ökologische Nachhaltigkeit des Wirkens sowie eine demokratisch-partizipative Motivation und Zielstellung. 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Die E-Mail-Adresse lautet Geschäftsstelle mit AI geschrieben @heimatverband-mv.de. Da gibt's auch Informationen über das richtige Format.
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Meistens pflege ich über Coverversionen herzuziehen, weil das Original dann doch viel besser ist. Es gibt allerdings auch mal kleine Ausnahmen. Hier ist das neue Theme from Captain Future, der Dominatrix TV Mix von Silence 1975.

Silence 1975 remixed alles Mögliche aus den 80ern. Ganz viel Depeche Mode, Pet Shop Boys, Yazoo, Aha, Boytronic und. Einfach mal reinhören. RCS hat einen eigenen YouTube-Kanal. Und damit wir in dieser Runde auch noch ein bisschen Musik aus den 80ern spielen, habe ich eine Band rausgesucht, die war schon da, bevor ich überhaupt auf der Welt war. Die Four Tops hatten ihre große Zeit in den 60ern. Dieser Hit hier allerdings stammt von 88.

Heute ist es stark bewölkt bis bedeckt und zeitweise gibt es Regen. Die höchsten Temperaturen liegen rund um 19 Grad. Der Wind ist frisch bis böig und kommt aus Richtungen um West, direkt am Bodden, auch mal mit stürmischen Böen. Zum Abend hin gibt es dann eine Verstärkung und Drehung auf Richtungen um Nordwest. In der kommenden Nacht dann gering bis wechselnd bewölkt und meist niederschlagsfrei. Einzelne Schauer sind immer noch möglich bei tiefsten Temperaturen zwischen 14 und 11 Grad und einem weiterhin mäßigen bis frischen, am Bodden auch böigen bis stürmischen Wind aus westlichen bis nordwestlichen Richtungen. Morgen dann wechselnd bewölkt und meist trocken. Es gibt aber trotzdem noch eine geringe Schauerneigung. Die höchsten Temperaturen liegen zwischen 19 und 22 Grad. Bei einem meist frischen Wind aus nordwestlichen Richtungen. Gebietsweise sind aber Windböen mit dabei. Die Nacht zum Donnerstag dann viele Wolken, meist niederschlagsfrei. Bei tiefsten Temperaturen rund um 15 Grad und einem schwachen bis mäßigen Wind aus nordwestlichen Richtungen. Am Bodden nach wie vor lokal ein paar Windböen möglich. Und der Donnerstag ist dann wolkig und meist trocken. Es gibt eine geringe Schauerneigung bei höchsten Temperaturen zwischen 21 und 24 Grad und einem schwachen bis mäßigen Wind aus nordwestlichen Richtungen. Und die Gräserpollen, die fliegen zurzeit mit geringer Intensität. 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
4: Elke Bräunling mit dem Bus zur Schule. Wenn die Schule in einem anderen Ort ist und der Busfahrer Egon Riese heißt. Maja, Timo und Lutz wohnen in einem kleinen Walddorf auf dem Land. Das Dorf ist so klein, dass es hier nur Häuser gibt und Bauernhöfe, eine Kirche, ein Gemeinschaftshaus und eine Kneipe, den Dorfkrug. Zum Einkaufen muss man in die Nachbardörfer fahren oder gleich ein paar Kilometer weiter in die Kleinstadt am Rande des großen Waldes. Man gewöhnt sich daran. Klar, eine Schule gibt es auch nicht, denn die wenigen Dorfkinder können schlecht eine ganze Schule mit allen Schulklassen füllen. Das ist aber auch nicht schlimm. Zur Schule geht es mit dem Bus, über die Dörfer in das kleine Städtchen. Unterwegs sammelt der Bus in jedem Dorf die Schüler ein. Und das ist eine coole Sache. Überhaupt, Busfahren ist toll. Man trifft hier viele nette Leute. Man kann spielen, quatschen, blödeln. Man kann auch heimlich noch schnell ein paar Hausaufgaben im Bus machen. Das ist sehr praktisch. Seit heute sind auch die Erstklässler Maja, Timo und Lutz mit von der Partie. Auf die Fahrt mit dem Bus freuen sie sich mehr als auf die Schule. Wenn nur Egon Riese, der Busfahrer, nicht wäre. Der nämlich soll, sagen die älteren Kinder, ein gemeiner Kerl sein. Laut soll er sein, streng, unheimlich, ernst und mächtig wie ein schauriger Riese. Wie ein schauriger Riese sieht er auch aus, wenn er mit böser Miene den Bus stoppt, die Tür öffnet und den Kindern beim Einsteigen zusieht. Vor dem müsst ihr aufpassen, hatten die anderen Kinder Maja, Timo und Lutz gewarnt. Kinder, die nicht auf ihn hören oder die er nicht leiden mag, die schmeißt er einfach knack und zack aus dem Bus. Echt? Ist das wahr? Fast können die drei Erstklässler am Abend vor der ersten Schulbusfahrt nicht schlafen. Was, wenn der Riese Egon sie unterwegs mitten im Wald aussetzt? Gar nicht daran denken möchten die drei. Angstameisen tanzen in ihren Bäuchen und ihre Beine fühlen sich zittrig an, als sie am nächsten Morgen hinter den älteren Kindern in den Bus einsteigen. »Guten Morgen, Herrschaften«, begrüßt Egon die Kinder mit donnernder Riesenstimme. »Morgen«, rufen die Kinder, und Maja sagt vorsichtig, »Guten Morgen, Herr Riese.« Busfahrer Egon stutzt. Dann lacht er ein lautes, dröhnendes Lachen, das gar nicht schaurig, sondern eher sehr nett klingt. »Ha, haben Sie euch wieder Ihr Schulschauermärchen erzählt, vom fiesen Riesen, diese Teufelsgören?« »Ha, das machen Sie doch jedes Jahr wieder mit den Neuen.« Er greift in seine Tasche und zieht drei bunte Bücher hervor. Die drückt er Maja, Timo und Lutz in die Hände. »Mein Geschenk für alle Greenhorns. Ein Buch, das ich geschrieben habe.« Und er lachte wieder. »Und Riese heiße ich auch nicht. Ich sehe nur so groß aus. Gestatten, klein, Egon klein.« Die Geschichte vom Riesen, der sich vor einem Bus fürchtet, steht in Großbuchstaben auf dem Buchdeckel. Geschrieben von Egon Klein. Klein, nicht Riese und überhaupt, Busfahrer Egon ist sehr nett und überhaupt kein Kinderhasser. Maja, Timo und Lutz atmen auf. Sie freuen sich. Wie toll es sich doch anfühlt, mit Busfahrer Egon zur Schule fahren zu dürfen. Und was ein Greenhorn ist, würden sie auch bald noch lernen. Deshalb fahren sie ja in die Schule. Zum Lernen.

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Also, wir suchen einen Interpreten, der sehr, sehr, sehr verdammt nochmal berühmt geworden ist. Mitte der 80er, Anfang der 80er hat er Schlager gesungen. Dann ist er rübergewechselt ins Englische und nannte sich Headliner. Einen einzigen Titel hat er rausgebracht und das war eine Coverversion von Real Life's Catch Me, I'm Falling. 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

Für den einen oder anderen, der sich in den 80ern auskennt, sollte das kein Problem gewesen sein. So viel sei gesagt, in den Schlagerzeiten hat er auch schon mit einem gewissen Dieter Bohlen zusammengearbeitet als Produzentin. Auch bei Headliner und Catch Me I'm Falling war das so. Und dann haben sie sich zusammengeschlossen und daraus wurde Modern Talking.

kurze Frage in die Runde. Haben wir denn schon genug von dieser wunderschönen Musik? Nein, wir haben nicht genug. Gottes Willen, wir mögen diesen Einheitsbrei und deswegen doch mal You can win if you want. Modern Talking.

0: Heute ist es stark bewölkt bis bedeckt und zeitweise gibt es Regen. Die höchsten Temperaturen liegen rund um 19 Grad. Der Wind ist frisch bis böig und kommt aus Richtungen um West, direkt am Bodden, auch mal mit stürmischen Böen. Zum Abend hin gibt es dann eine Verstärkung und Drehung auf Richtungen um Nordwest. In der kommenden Nacht dann gering bis wechselnd bewölkt und meist niederschlagsfrei. Einzelne Schauer sind immer noch möglich bei tiefsten Temperaturen zwischen 14 und 11 Grad und einem weiterhin mäßigen bis frischen, am Bodden auch böigen bis stürmischen Wind aus westlichen bis nordwestlichen Richtungen. Morgen dann wechselnd bewölkt und meist trocken. Es gibt aber trotzdem noch eine geringe Schauerneigung. Die höchsten Temperaturen liegen zwischen 19 und 22 Grad. Bei einem meist frischen Wind aus nordwestlichen Richtungen gebietsweise sind aber Windböen mit dabei. Die Nacht zum Donnerstag dann viele Wolken, meist niederschlagsfrei, bei tiefsten Temperaturen rund um 15 Grad und einem schwachen bis mäßigen Wind aus nordwestlichen Richtungen. Am Bodden nach wie vor lokal ein paar Windböen möglich. Und der Donnerstag ist dann wolkig und meist trocken. Es gibt eine geringe Schauerneigung bei höchsten Temperaturen zwischen 21 und 24 Grad und einem schwachen bis mäßigen Wind aus nordwestlichen Richtungen. Und die Gräserpollen, die fliegen zurzeit mit geringer Intensität. 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
2: Der Music Max in dieser Runde mit zwei neuen Titeln. Dann haben wir einen von 2015. Und die sind mit dabei und mein absoluter Favorit von den Thompson Twins.
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Seit einigen Jahren höre ich immer mal wieder einen französischen Titel im Radio, der mir danach nicht mehr aus dem Kopf geht. Deswegen wird es Zeit, dass wir in der Music Mix spielen. Maître Gims, A Second to Man. 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

Okay, was habe ich anfänglich gesagt? Zwei neue Titel, dann einer von 2015 hatten wir gerade und den zufolge kommen jetzt.

Don't Mess with Dr. Dream und natürlich Hold Me Now sind alles Hits von den Thompson Twins. Allerdings einer, ein ganz besonderes, mir sehr ans Herz gewachsen. Der ist von 1984. Dr.

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4: Der namenlose Ritter von Cornelia Funke, gelesen von Ina Jeschek. Wenn König Wilfried, der Wohlriechende, zu einem Turnier einlud, dann strömten die besten Ritter zusammen, denn der Siegespreis war immer ein Kuss der schönen Königstochter Eleonore. König Wilfried veranstaltete sehr viele Turniere und Eleonore musste sehr viele siegreiche Ritter küssen. Eines schönen Tages wurde ihr das zu bunt. »Diese Ritter sind genauso hohl wie ihre Rüstungen«, sagte sie zu ihrem Vater. »Sie stinken nach Rost und Schweiß und haben nichts im Kopf als ihre Schwerter und ihre Wappen. Schluss, ich werde nie wieder einen dieser Blechköpfe küssen.« Darüber war König Wilfried so sehr verärgert, dass er Eleonore 3 Tage in den kalten Burgturm sperren ließ, zu den Ratten und Fledermäusen. Aber die Prinzessin war nicht nur schön, sondern auch sehr klug. Und so nutzte sie die Zeit, um eine List zu ersinnen. Zum nächsten Turnier ging sie brav wieder mit. Aber während der König den Rittern Eleonores Schönheit pries und dem Sieger einen Kuss von ihr versprach, tauschte die Prinzessin den Platz mit ihrer Zofe und verschwand hinter der festlich geschmückten Tribüne. Der König merkte nichts. Die Zofe trug ein Kleid seiner Tochter und vor dem Gesicht einen dichten Schleier. Was sollte er da merken? Eleonore hatte alles sorgfältig vorbereitet. Sie zog die silberne Rüstung an, die sie im Gebüsch versteckt hatte, schnallte sich ein Schwert um, ergriff eine Lanze und stieg auf den prächtigsten Schimmel aus dem Stall des Königs. Dann schloss sie das Visier und galoppierte auf den Turnierplatz. Vor dem Thron ihres Vaters zügelte sie ihr Pferd und senkte die Lanze. »Ich bin der namenlose Ritter«, verkündete sie mit verstellter Stimme, »und ich werde jeden Ritter in den Staub werfen, der es wagt, sich mit mir zu messen.« Wilfried der Wohlriechende war verblüfft. »Wohlan, edler Ritter«, sagte er, »dann lass den Kampf beginnen.« Die Trompeten erklangen und Sigurd von Donnerbalg, gefürchtet auf allen Turnierplätzen, ritt in die Schranken. Mit donnerndem Galopp stürmte er auf den namenlosen Ritter zu. Aber als Sigurd noch genau einen Pferdesprung entfernt war, hängte sich der namenlose Ritter blitzschnell auf die Seite seines Pferdes. Sigurds Lanze stieß ins Leere und Sigurd von Donnerbalg flog über den Hals seines Pferdes in den Staub. Nummer 1. Auf den Rängen herrschte erstauntes Schweigen. Dann brach der Jubel los. Der namenlose Ritter ritt an den Anfang der Schranke zurück und wartete auf den nächsten Gegner. Das war Hartmann von Hirsingen. Ihm erging es nicht besser als seinem Vorgänger. Der namenlose Ritter stieß ihn kurzerhand mit dem Fuß aus dem Sattel. Nummer 2. Es folgten Heinrich von Hirsekorn, Götz von Gruselstein und Neidhart von Fiesling. Sie landeten alle im Staub. Der Rest der edlen Ritterschaft weigerte sich daraufhin, zum Kampf anzutreten. Der König erklärte den namenlosen Ritter zum Turniersieger. »Ich danke euch, Majestät«, sagte der Ritter mit einer Verbeugung. »Und nun wird es Zeit für mich heimzureiten.« »Aber euer Preis«, rief der König, »vergesst euren Preis nicht, den Kuss von meiner schönen Tochter.« »Lieber nicht«, sagte der namenlose Ritter. »Ein Kuss von euch wäre mir lieber.«
5: »Was?« stammelte der König. »Wie?«
4: Da nahm der namenlose Ritter seinen Helm ab.
5: »Guten Tag, Vater«,
4: sagte die schöne Eleonore. Sie beugte sich vom Pferd herab und gab dem König einen dicken Kuss auf die Nase. Der war zum allerersten Mal in seinem königlichen Leben vollkommen sprachlos.
5: »Und nun zu euch, ihr Blechköpfe«, sagte die Prinzessin und wandte sich den geschlagenen Rittern zu. Schief und krumm mit schmerzenden Gliedern saßen sie auf ihren Pferden und verbargen ihre schamroten Gesichter hinter den geschlossenen Visieren.
4: »Von heute an gilt, wer Eleonore küssen will, muss erst mit dem namenlosen Ritter kämpfen. Habt ihr das verstanden, ihr Blechköpfe?« fragte die Prinzessin. Keiner der Ritter gab Antwort. Wütend rissen sie ihre Pferde herum und galoppierten vom Turnierplatz, verfolgt vom Gelächter der Zuschauer. Kein Ritter wollte je wieder mit dem Namenlosen kämpfen. Eleonore musste nie wieder einen Blechkopf küssen. Sie heiratete den Vorgärtner ihres Vaters und wurde sehr

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1: Wo sind wir hier, Kalle?
2: Da hängt ein Plakat am Baum.
3: Heute großes Konzert im zauberhaften Zoo. Es spielen Emil Esel und seine Band, der Kuckucksknabenchor. 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
5: Juhu, nix wie her.
6: Yeah.

Olivia Newton-John war selbst Hauptdarstellerin im Film Xanadu. Und jetzt einer meiner Lieblings-Roboterfilme. Nummer 5 lebt. Und aus dem hören wir Eldi Bartsch und Who's Johnny?

Bei den vielen Filmen, die ich in letzter Zeit gesehen habe, ist mir aufgefallen, dass gerade aus japanischen Animes sehr gute Filmmusik stammt. Und die will ich euch nicht vorenthalten. Zwei Beispiele dafür. Das erste aus The Deer King. Millet und One Reason gesungen in Japanisch und Englisch.

The Deer King von 2021, ein Jahr vorher erschienen ist Popel und die andere Seite des Himmels, und so stelle ich mir eine Filmmusik vor, fängt langsam und ruhig an, steigert sich dann, bis dann zum Schluss das gesamte Orchester dem Titel ein episches Ende bereitet. Gesungen von Losarina.

0: Heute ist es stark bewölkt bis bedeckt und zeitweise gibt es Regen. Die höchsten Temperaturen liegen rund um 19 Grad. Der Wind ist frisch bis böig und kommt aus Richtungen um West, direkt am Bodden, auch mal mit stürmischen Böen. Zum Abend hin gibt es dann eine Verstärkung und Drehung auf Richtungen um Nordwest. In der kommenden Nacht dann gering bis wechselnd bewölkt und meist niederschlagsfrei. Einzelne Schauer sind immer noch möglich bei tiefsten Temperaturen zwischen 14 und 11 Grad und einem weiterhin mäßigen bis frischen, am Bodden auch böigen bis stürmischen Wind aus westlichen bis nordwestlichen Richtungen. Morgen dann wechselnd bewölkt und meist trocken. Es gibt aber trotzdem noch eine geringe Schauerneigung. Die höchsten Temperaturen liegen zwischen 19 und 22 Grad. Bei einem meist frischen Wind aus nordwestlichen Richtungen gebietsweise sind aber Windböen mit dabei. Die Nacht zum Donnerstag dann viele Wolken, meist niederschlagsfrei, bei tiefsten Temperaturen rund um 15 Grad und einem schwachen bis mäßigen Wind aus nordwestlichen Richtungen. Am Bodden nach wie vor lokal ein paar Windböen möglich. Und der Donnerstag ist dann wolkig und meist trocken. Es gibt eine geringe Schauerneigung bei höchsten Temperaturen zwischen 21 und 24 Grad und einem schwachen bis mäßigen Wind aus nordwestlichen Richtungen. Und die Gräserpollen, die fliegen zurzeit mit geringer Intensität. 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

0: damals sehr populären Jugendzeitschrift Bravo wurde er als beliebtester Sänger 1987 ausgezeichnet. Übrigens vor einem gewissen, warte, ich habe den Namen vergessen, Michael Jackson, nur auf Platz 2, Dan Harrow. Und wir haben gehört, You Have a Way.
1: Music, yeah.

geliefert. My Mine und leider danach war schon Schluss. Es ist ein One-Hit-Wonder. Italo Disco im Music Mix von erfolgreichen Titeln jetzt zu etwas, was noch kein Mensch

0: Max Prosa kommt am 12. Juli zum Wildwuchs-Sommerkonzert in die Leppiner Kirche. Max Prosa ist ein Poet, ein Mutmacher, ein Wortkünstler und ein tiefsinniger Weltversteher. Seine Lieder erinnern an die Unbeschwertheit der Kindheit, an die erfüllte und verschmähte Liebe, erzählen Geschichten aus dem Leben, manchmal tragisch, dann leicht und wunderbar komisch. Auf seinen Konzerten verwandelt er gemeinsam mit seinen MusikerInnen den Abend in ein Erlebnis tiefer Verbundenheit. Verbundenheit mit dir, den Menschen um dich herum, dem Universum und den großen Fragen des Lebens. Nun kommt der Sänger und Poet aus Berlin im Rahmen seiner Wildwuchs-Sommertour am 12. 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Wildwuchs ist Max Prosas vierte Veröffentlichung lyrischer Texte und Gedanken. Hier versammeln sich Gedichte, Aphorismen, Tagebucheinträge und philosophische Ausführungen. Es ist eine Wiese voll sprachlicher Unikate, wild, geheimnisvoll und magisch. Auf der dazugehörigen Sommertour ist er mit seinem Spielpartner Magnus Bang Olsen am Piano und Kontrabass quer durch diese Texte unterwegs. Mal heftig und expressiv, dann zart und feinsinnig. Es ist eine Reise durch die vielen Register des Menschseins. Natürlich dürfen die alten Lieder dabei nicht fehlen, zum Beispiel Flügel, das 2020 durch eine Interpretation bei The Voice über Nacht zum Hit wurde. Oder auch das Verschwende dich, mit dem Hannah Herzsprung 2024 in einem Kinofilm die Herzen bewegte. Veranstaltet wird der Konzertabend von der Anstiftung zur Liebe. Die Anstiftung zur Liebe ist eine Treuhandstiftung mit Sitz in Leppin. Sie schaffen Räume für tiefe Begegnung, menschliche Verbundenheit und Versöhnung. Mit dem Konzert von Max Prosa entsteht ein besonderer Begegnungsraum. Seien auch Sie dabei beim Max-Prosa-Konzert am 12. Juli in der Leppiner Kirche. Die Karten für das Konzert erhalten Sie unter www.maxprosa.de. Parkmöglichkeiten sind ausgewiesen. Die Kirche verfügt außerdem über einen barrierefreien Eingang. Und auch für Getränke und einen kleinen Imbiss ist gesorgt.
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0: Heute ist es stark bewölkt bis bedeckt und zeitweise gibt es Regen. Die höchsten Temperaturen liegen rund um 19 Grad. Der Wind ist frisch bis böig und kommt aus Richtungen um West, direkt am Botten, auch mal mit stürmischen Böen. Zum Abend hin gibt es dann eine Verstärkung und Drehung auf Richtungen um Nordwest. In der kommenden Nacht dann gering bis wechselnd bewölkt und meist niederschlagsfrei. Einzelne Schauer sind immer noch möglich bei tiefsten Temperaturen zwischen 14 und 11 Grad und einem weiterhin mäßigen bis frischen, am Borden auch Bögen bis stürmischen Wind aus westlichen bis nordwestlichen Richtungen. Morgen dann wechselnd bewölkt und meist trocken. Es gibt aber trotzdem noch eine geringe Schauerneigung. Die höchsten Temperaturen liegen zwischen 19 und 22 Grad. Bei einem meist frischen Wind aus nordwestlichen Richtungen gebietsweise sind aber Windböen mit dabei. Die Nacht zum Donnerstag dann viele Wolken, meist niederschlagsfrei, bei tiefsten Temperaturen rund um 15 Grad und einem schwachen bis mäßigen Wind aus nordwestlichen Richtungen. Am Botten nach wie vor lokal ein paar Windböen möglich. Und der Donnerstag ist dann wolkig und meist trocken. Es gibt eine geringe Schauerneigung bei höchsten Temperaturen zwischen 21 und 24 Grad und einem schwachen bis mäßigen Wind aus nordwestlichen Richtungen. Und die Gräserpollen, die fliegen zurzeit mit geringer Intensität. 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

0: Ihr hört Radio 98.1 mit Fortissimo an diesem Montagabend. Hi, ich bin Paul.
1: Hi, ich bin Leo.
0: Und der Felix ist auch mit dabei. Also nicht der Felix, andere. Felix Mendelssohn-Bartholdy ist dabei.
1: Der ist mit dabei. Das habt ihr euch gerade angehört.
0: Genau, das war die Ouvertüre, die Felix Mendelssohn-Bartholdy im Alter von süßen 17 Jahren komponiert hat.
1: Oh, ich meine, zu einem Klassiker.
0: Nach einem absoluten Klassiker. Nach dem Sommernachtstraum. Or a Midsummer Night's Dream.
1: Von dem guten
0: William Shakespeare.
1: William Schüttelbirne.
0: Schüttelbirne.
1: Shakespeare. Schüttelbirne.
0: Oh Gott.
1: Danke sehr. Also wir sind schon sehr, wir vorproduzieren gerade, falls ihr das noch nicht wusstet.
0: Das tun wir hin und wieder, ja.
1: Ja, und wir sind schon den ganzen Tag, beziehungsweise ich bin schon den ganzen Tag hier im Radio und chille. Also mein Gehirn geht langsam.
0: Die Qualität nimmt ab.
1: Ich wollte gerade sagen, die Qualität nimmt ab. Deswegen Wortwitze en masse wahrscheinlich heute.
0: Ich sehe schon kommen. Ja, ihr habt gerade die Ouvertüre gehört. Es gibt auch Schauspielmusik zu diesem Stück und die hören wir jetzt uns gleich noch an. Schauspielmusik uraufgeführt am 18. Oktober 1843 in Berlin. Gesamtdauer beider Stücke umfasst rund eine Stunde, davon hören wir ungefähr die Hälfte. Und es gibt coole Alben wie auch das, aus dem wir jetzt gleich hören. Da sind dann auch entsprechend noch die Ausschnitte, also da ist entsprechend auch das Schauspiel noch mit drin. Das heißt, du kannst dann auch die Schauspieler hören.
1: Oh, schauspielern cool. Sie auf Deutsch oder auf Englisch?
0: Auf Englisch. Lovely. Die Originalsprache. Genau, die Schauspielmusik, die hat der gute Felix Mendelssohn für eine Aufführung im Neuen Palais Potsdam geschrieben. Die wurde nämlich von einem gewissen Friedrich Wilhelm IV. In Auftrag gegeben.
1: An ihn.
0: Damals war Mendelssohn-Bartholdy bereits Direktor beim Gewandhausorchester. Und ja, der Komponist hat sich dann entschieden, seine Ouvertüre um Theatermusik zu erweitern. Und deswegen haben wir nicht nur den Opus 21, den wir eben gehört haben, sondern auch den Opus 61, den wir gleich hören.
1: Meine Güte, der Typ war ja unterwegs, nicht?
0: So alt ist er dabei gar nicht geworden.
1: Nicht?
0: Nee, also ich habe gerade sein Sterbedatum nicht im Kopf. Aber alt ist der gute Felix Mendelssohn leider nicht geworden. Und ich muss gleich dazu sagen, ich versuche jetzt bewusst Felix Mendelssohn zu sagen, weil ich habe tatsächlich letztens die Story gebutschert. Ich muss mich entschuldigen, das war schon vom paar Wochen gewesen. Tatsächlich hatte ich seinen Namen in einem Artikel, den ich gelesen hatte, mit dem seines Vaters verwechselt.
1: Oh.
0: Es ist nämlich so, dass der Vater ihn Bartholdy genannt hat. Es liegt einfach mal daran, dass Mendel

0: Jackson ein jüdischer Name ist und dass sich der Vater daraus nur Ärger versprochen hat, wenn sein Kind einen jüdischen Namen tragen muss. Deswegen hat er darauf Wert gelegt, dass sein Kind entsprechend protestantisch getauft wird und einen christlichen Namen annimmt, damit er es weniger schwierig hat im Leben.
1: Und dieser Christi.
0: Der ist Bartholdy, der Name. Und es war tatsächlich der Vater und nicht Felix Mendelssohn selbst, der diesen Namen annehmen wollte unbedingt. Felix Mendelssohn hat viel eher seinen Namen eher als Felix Mendelssohn abgekürzt, als Felix Mendelssohn Bartholdy. Einfach deswegen, weil er ja seinen Namen nicht einfach so ablegen wollte, das womit er seine Herkunft, ne? Es hat ihm natürlich später im Leben Schwierigkeiten auch beschafft. Wenn zum Beispiel so ein Richard Wagner hat ja eine Abhandlung geschrieben über die Juden in der Musik und die war natürlich basierend auf Richard Wagners Gesinnung nicht sonderlich positiv behaftet, wo er natürlich auch Felix Mendelssohn Bartholdy angegriffen hat und seinen Ruf geschädigt hat.
1: Einfach ein klassischer Diss-Track.
0: 1850 war das gewesen und das war halt eine antisemitische Schrift. Und Felix Mendelssohn, genau, ist 1847 in Leipzig gestorben. Das muss ich mal ganz kurz schauen. Das war dann im Alter von 37 Jahren.
1: Oh, das ist wirklich nicht alt.
0: Ich bin mir gerade gar nicht sicher, aber ich glaube, bei ihm war es auch die Syphilis.
1: Syphilis? Ist er auch also rumgekommen?
0: Der Klassiker. Ich glaube, es war bei ihm auch die Syphilis.
1: Mhm. Aber erstens, toller Name. Ich mag Felix, den Namen, sehr, sehr gerne. Einfach nur, weil, wenn ich ein Junge geworden wäre...
0: Nein, das war nicht die Syphilis bei ihm.
1: Nein.
0: Das war der Schlaganfall.
1: Nicht besser, aber yay. Kein Syphilis, gut für ihn. Erstens, Felix ist ein schöner Name. Wenn ich ein Junge geworden wäre, wäre ich auch Felix genannt worden, anscheinend. Meine Mom fand den auch toll. Zweitens, hier kann man sehen, dass Antisemitismus vor dem Nationalsozialismus auch schon da war.
0: Sehr weit davor, ja.
1: Ins Mittelalter zurückverfolgen. Es gibt ja auch sogenannte, also so Straßennamen, wo Judengasse dran steht, wo ganz viele Jüdinnen und Juden zusammengelebt haben. Und ja, die wurden da eigentlich fast zusammengefercht. Ihnen wurde nur erlaubt, irgendwie so Geldsachen vom Handwerk her zu machen. Und viele haben auch die Jüdinnen und Juden so ein bisschen verteufelt, weil sie halt während der Pest anscheinend nicht so schnell gestorben sind wie manche andere Leute, weil sie sich halt religiös gewaschen haben. Und das haben manche andere nicht gemacht. Und das ist halt schlecht in der Pest gewesen.
0: Ja.
1: Kurzer Fun Fact.
0: So fun finde ich das gar nicht. Aber lass uns gleich noch ein bisschen Musik hören, dann können wir ein bisschen über den Background sprechen. Und yes. Ich gewöhne mir an, Felix Mendelssohn zu sagen.
1: Mach das. Let's go. Lass uns hören.

0: Ihr hört Radio 98.1 mit Fortissimo. Und ihr habt Ausschnitte aus der Schauspielmusik Opus 61 von Felix Mendelssohn gehört. Midsummer Night's Dream oder auch bekannt als Ein Sommernachtstraum.
1: Von Shakespeare.
0: Von Shakespeare.
1: Ja.
0: Ja.
1: Wir haben gerade nochmal über den ersten Akt gelesen, sozusagen.
0: Den Plot aufgefrischt.
1: Und den Plot aufgefrischt, die Handlung des Spiels. Wir beide sind nicht, ich weiß, Schande über mich, ich Englischstudentin, sollte eigentlich wissen, was in Ein Sommernachtstraum abgeht, aber ich muss zugeben, dass ich mir noch nie die Zeit genommen habe und Shakespeare gelesen habe, seiner Originalform.
0: Ich habe, glaube ich, den großen Fehler gemacht. Ich habe es bisher nur in der Ballettversion gesehen und ich weiß nicht, ob das die Originalversion ist, so wie Shakespeare sie geschrieben hat.
1: Das kann ich dir
0: nicht sagen.
1: Bei
0: Shakespeare gibt es, glaube ich, nämlich auch Zaubertränke. Und in der Ballettversion ist es, glaube ich, eine Blume, mit der die Leute verhext werden.
1: Ich habe gerade den ersten Akt gelesen.
0: Da der stand kommt gar nicht vor.
1: Ja, und auch den zweiten Akt so ein bisschen. Mhm. Da, wo Titania verzaubert wird und Lysander, einer der Typen, die in den Wald rennen. Titania ist die Königin der Feen und Oberon ist der König der Feen und irgendwie, die haben einen Streit und er schickt seine Fee oder seinen Kobold, ich weiß nicht, was Puck ist.
0: Ja, Puck halt.
1: Ist der halt gute alte Puck. Puck ist halt so ein Schelm, sagen wir mal so, und er soll Titania verzaubern und das tut er. Und in diesem Akt steht, dass es einfach so magischer Juice ist, also magischer Saft. Aus einer Blume, ja.
0: Okay, es ist eine Blume.
1: Magical Flower Juice.
0: Magical Juice.
1: Magical Juice. It ain't my fault that I'm out here getting loose. Gotta blame it on the goose. Gotta blame it on my juice, baby. Nicht?
0: Ja,
1: Nicht?
0: Das ist die sogenannte Jukebox, nennen wir das.
1: Achso, ja. Wenn ihr mich nicht persönlich kennt, was ich glaube, die meisten tun das nicht. Aber ich singe sehr oft und sehr gerne und dann kommen manchmal Songs zu den verschiedenen Themen, die wir bereden. Und das ist unsere Jukebox. Also ich.
0: Ach ja.
1: Auf jeden Fall geht es um einen Streit zwischen Titania und Oberon. Und da laufen irgendwie vier Leute aus Athen. Also das Ding spielt in Griechenland, im antiken Griechenland.
0: Genau, und am Wald bei Athen.
1: Ja. Und die verlaufen sich im Wald. Und der Puck, der macht so ein paar Streiche. Und da geht alles drunter und drüber. Leute sind verzaubert. Und am Ende gibt's dann aber trotzdem ein Happy End und die vier Menschen, zwei Frauen und zwei Männer, die in den Wald reingekommen sind, verlieben sich dann doch am Ende und heiraten am Ende.
0: In der richtigen Kombination.
1: In der richtigen Kombination, ja.
0: Und nicht in diesem komischen zwei Männer und einer Frau.
1: Also ja, genau. Also
0: es ist ja ein bisschen.
1: Genau, Puck macht halt so, dass die zwei Männer sich in genau dieselbe Frau verlieben und am Ende wird es halt aufgelöst und sie heiraten die Frau, die sie wirklich lieben, dann am Ende.
0: Wunderhübsch.
1: Wunderbärchen. Das sage ich momentan sehr oft.
0: Wunderbärchen, ja.
1: Wunderbärchen. Ich weiß nicht wieso. Ich muss ein bisschen Magie und Fantasie in meinen Alltag reinbringen, der gerade ein wenig grau wird.
0: Ach, bitte nicht. Bitte nicht. Lass dir das nicht nehmen. Deswegen sind wir ja gerade im Sommernachtstraum.
1: Genau, deswegen sind wir gerade im Sommernachtstraum. Es ist
0: wirklich wunderschön bunt und schön ist. Und
1: ja.
0: Am Endeffekt ist es eine Komödie, die gut ausgeht und wir können alle drüber lachen. Und Felix Mendelssohn hat uns ein Stück geschenkt, das dieser würdig ist. Ein Stück, was, finde ich, auch sehr beschwingt und schön zu hören ist.
1: Definitiv. Es macht sehr viel Spaß, das zu hören. Und ich glaube, das hat auch wieder diesen Vibe von Eskapismus in sich drin, das sehr viel Spaß macht und sehr romantisch ist und sehr happy-go-lucky. Happy Ending ist immer toll. Finde ich immer superb. Auch wenn viele Leute sagen, das ist zu ausgelutscht.
0: Also ich finde, so ein schönes Nicht-Happy-Ending kann auch toll sein. Aber hin und wieder würde ich halt auch gerne mal, dass die Menschen nicht alle sterben am Ende. Also von daher kann gerne mal so sein.
1: Genau, da stimme ich dir definitiv mit zu. Kennst du denn überhaupt oder hast du dir irgendwann mal ein Shakespeare-Stück durchgelesen?
0: Nein.
1: Aber ich habe
0: den Sommernachtstraum als Ballett gesehen, ich habe Othello als Oper gesehen, ich habe Romeo und Julia als Ballett gesehen. Also ich kenne schon ein paar Stories, so ist es nicht.
1: Du, glaube ich, bist da besser unterwegs als ich, weil ich habe nur so ein paar Ausschnitte aus Romeo und Julia gelesen. Auf Deutsch, im Deutschunterricht, während der in der 10. oder 9. Klasse oder so. Ja, also ist wirklich jetzt nicht am besten, ich bin nicht am besten ausgestückt damit. Ich habe auch ein bisschen wie soll ich sagen, so Theorie über, was die Stücke für die englische literarische Welt bedeuten, gelernt während der Unizeit. Aber dass die ganzen Sachen müsste ich jetzt aus meinem Gehirn hervorkramen und ich habe wirklich keinen Plan mehr. Ich weiß, dass wir über einen Sommernachtstraum geredet hatten, aber im Vergleich zu etwas anderem. Und ich weiß nicht mehr, welcher Vergleich das war. Ansonsten könnte ich dir sagen, ey, mit Sommernachtstraum war das und das und ganz viel Natur und es spielt in Griechenland und das ist irgendwie ganz wichtig. Aber ich weiß nicht mehr, warum.
0: Das wusste ich tatsächlich bisher nicht, dass es in Griechenland spielt. Also das habe ich jetzt gerade erst dadurch herausgefunden. Hm. Weil tatsächlich die Inszenierung, die ich gesehen habe, ist halt unglaublich klassisch europäisch gehalten, auch von dem, was die Menschen tragen.
1: Hm.
0: Und ich hätte halt wirklich gedacht, das spielt irgendwie in Österreich oder Deutschland oder so.
1: Ja.
0: Aber gut zu wissen.
1: The more you know. Also, das Ding ist, viele Stücke von damals, so Shakespeare-Zeiten oder so, sind halt meistens an einem Ort gesetzt, der fernab von Großbritannien war. Entweder Italien oder halt Griechenland oder so.
0: Auch wieder wahrscheinlich eine gewisse Menge an Eskapismus, die da natürlich beinhaltet ist und das exotische Dinge sehen wollen. Ich meine, ich kann das nachvollziehen. Ich gucke mir auch lieber Stücke an oder allgemein Geschichte, die halt außerhalb von Europa passiert.
1: Mm, ja, same. Also ich glaube, es war eher so ein Ding von irgendwie der klassischen Traditionen noch folgen oder so, weil viele Sachen kamen ja auch aus Italien direkt und Renaissance und so. Und viel war ja auch... Ich kann das nicht mehr in Leudings. Da fragt ihr mich wieder zu doll. Da habe ich wirklich keinen Plan von. Ich will jetzt auch nichts Falsches sagen.
0: Ich merke, ich quäle dich in Zukunft nicht mehr mit Shakespeare, sondern wir suchen uns andere Stücke aus. Wobei ich tatsächlich sagen muss, ich habe ursprünglich Scheherazade mitbringen wollen zu diesem Termin. Ich habe mich aber davon abgehalten, weil es so unglaublich lang ist.
1: Ah.
0: Und ich wusste nicht, wie ich das auf ein schönes... Dann würde ich lieber einfach mal gerne irgendwann mal eine Sondersendung machen, die 2 Stunden ist und die ganzen 60 Minuten hören, statt irgendwie zu versuchen, das auf 41 Minuten runterzukürzen und dann kaum Zeit zu haben, es zu besprechen.
1: Mhm.
0: Und dann, weiß nicht, finde ich irgendwie das deutlich angenehmer zu sagen, der Sommernachtstraum ist so schön zugeschnitten, der dauert ungefähr so 35 Minuten oder so in der Version.
1: Mhm.
0: Der passt perfekt.
1: Verstehe ich total. Ansonsten, keine Ahnung, bereite ich mich besser vor nächstes Mal. Ich komme ja meistens hier immer nur rein und gebe meine Opinion ab und gehe wieder.
0: Ist auch wichtig, du bist die Stimme der Öffentlichkeit.
1: Ich bin die Stimme der Öffentlichkeit. Ich sag einfach nur, was gerade in meinem Gehirn rumspukt. Ich weiß nicht, ob das die Mehrheitsmeinung ist oder nicht, höchstwahrscheinlich nicht. Aber ich frage halt einfach gerne.
0: Dafür bist du da.
1: Ja, dann dafür bin ich da.
0: Ja, also über Shakespeare kann ich nicht viele Antworten geben, aber über das Musikalische kann ich Antworten geben. Damit kann ich immer zu behilflich sein.
1: Oh ja, da würde ich gerne nochmal ganz kurz, ich weiß nicht, ob wir genügend Zeit dafür haben, aber wir hatten bei Filmissimo einmal drüber gesprochen, dass es verschiedene Modi gibt, in denen komponiert wird.
0: Ja.
1: Und ich würde gerne wissen, ob diese lyrische, lydische, dieser Modus, der...
0: Lydisch.
1: Genau.
0: Jetzt ist das mich gerade... Lydian,
1: ja. Ob der auch in so Balletten oder in sowas hier.
0: Oh, da bin ich mir gar nicht so sicher. Also
1: angewandt
0: man kann den ja überall anwenden, prinzipiell. Man müsste aber tatsächlich mal die Noten lesen, um zu sehen, welcher Modus verwendet wird. Und müsste schauen, wie es notiert ist. Aber tatsächlich, meines Erachtens, wird der eher primär in modernen Stücken verwendet. Also ist, glaube ich, eher untypisch, dass man... aber ich weiß es nicht. Ich müsste einmal nachlesen dafür, tatsächlich. Was man halt sehr viel sieht, ist halt das gute alte klassische Moll und Dur.
1: Ja,
0: das sind ja auch, auch Modi in dem Sinne. Also das sind ja... Die haben ja auch die entsprechenden Namen dazu. Ich kann gleich nochmal nachgoogeln, wie die heißen, weil ich die immer verwechsle. Aber ich glaube, es ist dorisch und... ich schaue gleich nochmal nach.
1: Ja. Okay, also wir werden dann erstmal ein bisschen weiterhören. Was haben wir denn hier noch Schönes?
0: Tatsächlich, Leo, du kommst jetzt auf deine Kosten, was gesungene Musik angeht.
1: Yay!

0: Ihr hört Musik von Felix Mendelssohn Bartholdy, den Sommernachtstraum auf Radio 98.1. Ihr hört Fortissimo und ihr hört das London Symphony Orchestra und den Monteverdi Choir unter der musikalischen Leitung von Sir John Eliot Gardiner. Das,
1: waren schon ein paar schöne Minuten, die wir hier hatten, zusammen mit dem Sommernachtstraum. Ich würde sagen, das war schon eine große Leistung von dem sehr geehrten Herr Felix Mendelssohn.
0: Ja, ja.
1: Oder Mendelssohn. Wir haben uns nochmal in der Pause, während die Musik spielte, ein paar Sachen angeschaut, wie das jetzt nochmal vonstatten ging mit dem Sommernachtstraum.
0: Soll ich erstmal noch die Frage zur musikalischen Modi beantworten,
1: ja,
0: bevor ich es vergesse?
1: Ja, ob das überhaupt funktioniert mit diesem lydischen, lyriken, bla bla bla. Du weißt, was ich meine.
0: Nee, ich wollte nur ganz kurz sagen, weil ich das vorher nicht sagen wollte, weil ich nicht dumme Sachen sagen wollte. Ich habe Imposter-Syndrom. Man weiß die Sachen eigentlich, aber man will sie nicht sagen. Ja, also dorisch ist der erste Grad der Moll. Tonart, also das, was wir als Moll kennen, wenn jemand sagt, dieses Lied ist Moll, ist es dorisch. Mhm. Und ionisch ist dasselbe für Dur. Aber es gibt drei Dur-Modi, ionisch, lydisch und mixolydisch und es gibt vier Moll-Modi. Dorisch, phrygisch, äolisch und lokrisch.
1: Interessant.
0: There we go.
1: Ja, und ich war halt einfach nur daran interessiert, ob es halt Modi, den Modi, den wir jetzt heutzutage in Filmmusik hören, auch damals gab. Aber du hast
0: ja, natürlich gab es den damals. Also ich sag mal so, die musikalische Voraussetzung dafür besteht ja. Es heißt ja nur, dass ich einen Ton verändern muss, hier und da. Hm. Also man hat auch schon früher darin geschrieben, die sind natürlich immer komplexer und komplexer geworden. Ne?
1: Ja.
0: Aber die gab es natürlich schon. Also es gab natürlich damals schon verschiedene musikalische Modi, die man verwenden konnte.
1: Sehr schön.
0: Das ist keine neue Erfindung oder so, aber es ist halt, ich weiß jetzt nicht, ob das hier verwendet wurde.
1: Ja, also ich wollte halt nur wissen, ob es halt damals verwendet wurde und vielleicht auch in so, Balletten und Opern und so verwendet wurde. Kann ja möglich sein, aber vielleicht nicht hier gerade. Wie gesagt, wir hatten uns nochmal angeschaut, was da eigentlich los war nochmal in dem ganzen Stück. Und es fängt tatsächlich mit den Menschen an, mit diesen vier Menschen. Sie heißen Hermia, Helena, Lysander und Demetrius. So, ich habe sie aufgezählt. Ich bin schon mal sehr stolz. Ich habe mir das jetzt ganz schnell eingeprägt, Leute. Und ich habe gerade nicht auf die Notizen geschaut. Ich bin sehr stolz auf mich. Und es fängt an mit der lieben guten Hermia. Die soll mit dem guten Demetrius vermählt werden von ihrem Faddy. Der hat gesagt, yo, schau mal, dieser Demetrius, voll der geile Typ, den musst du jetzt heiraten. Und sie war so, nein, ich liebe Lysander, ich will mit ihm heiraten. Und der Vater war so, ja, okay, also entweder heiratest du Demetrius oder du wirst eine Nonne im Kloster von der Göttin Diane. Zwei interessante Auswahlmöglichkeiten.
0: Naja, oder du stirbst halt.
1: Oder du stirbst, ja. Das ist auch.
0: Na, guck mal, sogar drei Optionen.
1: Meine
0: so viel
1: Güte,
0: Auswahl. Ja.
1: So viel Auswahl als junge Dame in Griechenland, in Athen.
0: War das nicht irgendwie die allgemeine Heilung in Griechenland? Gibt es da nicht nur die zwei verschiedenen Heilungen? Entweder du wirst schwanger oder du stirbst? Sind das nicht für Frauen in Griechenland so die Heilungsmethoden gewesen?
1: Keine Ahnung, du. Da kann ich dir nicht sagen. Griechisches Maybe.
0: Sehr nicht progressiv.
1: Nee. Das, also in Terms Feminismus war das alte Griechenland nicht so progressiv, unfortunately. Sie entscheidet sich dann aber, mit Lysander wegzulaufen und sich heimlich zu verheiraten. Davon erzählt sie dann ihrer guten Freundin Helena, die super verliebt ist in den Demetrius, den Hermia eigentlich heiraten soll. Und dann eines Nachts laufen dann Lysander und Hermia weg in den Wald in der Nähe von Athen, verlaufen sich dort natürlich. Und Helena erzählt Demetrius, hey, dein Girlie, mit dem du dich verheiraten willst, das läuft gerade weg, da solltest du vielleicht mal hinten ran ein bisschen, hinterher. Und die beiden laufen dann auch in den Wald. Währenddessen proben irgendwelche Leute. Ein gewisser Nick Bottom für den Auftritt für die Hochzeit, die ja eigentlich geplant ist für Hermia und Demetrius. Und die arbeiten halt gerade an so einem Stück dafür, die wollen was aufführen. Im Wald streiten sich Titania und Oberon um ein magisches Kind. Dieses magische Kind ist ein indischer Prinz. Und Titania will ihn nicht Oberon hergeben, damit Oberon ihn als Pagen benutzen kann. Und deswegen sagt Oberon so, hey, Puck, mein guter Gefährte und mein Soldat, I guess, I don't know. Du geh mal zu Titania und überliste sie. Und dann geht das Ganze mit diesem Saft los. Wie soll ich das sagen?
0: Ich finde das Wort sehr merkwürdig.
1: Ich weiß, aber also ich habe das jetzt von der englischen Webseite genommen. Da steht Juice und ich werde das jetzt als Saft übersetzen. Ihr kennt das gerne als Trank oder so. Wir sagen mal Trank dazu.
0: Ich glaube, Trank ist besser.
1: Genau. Die Augen von Titania werden mit einem Trank benetzt und wenn sie aufwacht, die erste Person oder das erste Lebewesen, das sie sieht, in das verliebt sie sich augenblicklich. Das gleiche macht er bei dem schlafenden Demetrius, glaube ich. Oder beim schlafenden Lysander. Irgendwie so. Beide verlieben sich auf jeden Fall in die Helena und nicht Hermia. Und ja, dann geht das ganze Spektakel los. Und ich glaube, noch eine wichtige Zusatzsache ist, dass Puck mit den Leuten, die gerade an diesem Stück arbeiten, rumalbert. Und dem guten Nick Bottom ein Gesicht eines Esels verleiht. In der Übersetzung stand da Ass, was Po heißt. Aber ich glaube, es ist einfach nur so eine Anspielung, maybe?
0: Ich würde auch ganz ehrlich sagen, Mendelssohn hat ja so ein IA-Geräusch in das Thema rein komponiert. Ja. Also ich gehe mal von Esel aus.
1: Ja. Deswegen, er hat so kein Gesicht, kein Arschgesicht, sondern das Gesicht eines Esels. Entschuldigung, ich habe gerade Paul absolut zum Lachen gebracht.
0: Ich bin da, keine Angst.
1: Ja, alles gut, er lebt noch. Ja, Nick Bottom wird dann zum Esel verwandelt und dieser Esel ist dann das erste Ding, was Titania sieht und Titania verliebt sich unwiderruflich in diesen Esel, bis halt die Magie wieder ausgelöst wird von Puck und alle wieder zu einander finden und am Ende Titania den magischen Prinzen / indischen Prinzen an Oberon abgibt und die Leute heiraten Hermia mit ihrem Lysander und Demetrius mit der guten Helena. Ja, das ist eigentlich so das ganze Spiel. Es ist eine Komödie mit Happy End und macht sehr viel Spaß wohl zu schauen.
0: Ich finde es unglaublich. Schön, du hast jetzt perfekt auf das Ende übergeleitet, weil das Ende habe ich hier jetzt genau gleich zu stehen.
1: Perfekt.
0: Und es ist ein Stück, was durchaus bekannt ist und sehr viel verwendet wird heutzutage.
1: Oh.
0: Also, ihr werdet es bestimmt gleich erkennen. Ich glaube, Leo guckt schon so schielt darüber. Ich glaube, du weißt
1: schon.
0: Auch.
1: Ja. Ich sag jetzt aber nichts vor. Das könnt ihr euch dann gleich anhören in ein paar Sekunden. Wir hoffen, ihr hattet heute ganz viel Spaß wieder. Wir sind ein wenig abgebraucht von dem Tag heute.
0: Außer Atem. Also wir verbringen ungefähr von 11 bis 20 Uhr im Studio.
1: Ja.
0: Und wir gehen jetzt gleich mit einer anderen Folge Fortissimo live, von daher.
1: Ja.
0: Also, so ein bisschen.
1: Ich hoffe, ihr hattet trotzdem Spaß und ihr hattet Spaß, uns rumstammeln zu hören. Und wir sehen uns dann nächstes Mal. Was dann wahrscheinlich wann.
0: Na, zwei Wochen später.
1: Später sein wird. Genau.
0: Schauen wir doch mal, was ich da Schönes auftreibe.
1: Ja, ich freue mich schon drauf.
0: Na dann, bis denn. Man hört sich. Tschüss.

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1: Sie hören die Radioreise mit Alexander Tauscher. Ich grüße Sie. Diesmal heißt es Welcome to the Florida Keys. Es ist eine Sunshine State Tour über den US Highway Number 1 und zwar von den Upper Keys bis zu dessen Meile Null auf Key West. Von Mangrovenwäldern, Schildkrötenkrankenhäusern und dem berühmten Key Lime Pie am Ende einer Fahrradtour ist diesmal alles mit dabei. Und das sind nur zwei Gäste dieser Amerika-Reise.
2: Hi, my name is Summer Huber. I'm an education specialist here at Moat Marine Laboratory. And today we are at Moat's Key Largo Coral Nursery here in the Florida Keys.
3: My name is Captain Bill Keough. I've been in the Keys 40 plus years now, and this is what I love doing every day.
1: Love doing every day, tun auch die Aussteiger, die wir treffen werden. Und warum eine Schnecke als Symbol einer ganzen Republik steht, auch darüber reden wir. Die Keys erwarten uns, eine Insel an der anderen. Wir ziehen also die Sonnenbrille auf und düsen los. Gleich geht's los. Ganz viel Spaß.

0: Das ist die Radioreise, die Sie zu neuen Horizonten bringt und damit Reiselust wecken soll. Im Studio Alexander Tauscher, herzlich willkommen hier bei uns in dieser Show. Wir verbringen unseren Urlaub diesmal auf der Inselkette der Florida Keys. Mehr als 200 Koralleninseln reihen sich auf fast 300 Kilometer wie eine Perlenkette an das südliche Ende der Halbinsel Floridas. Seit 1938 verbindet der Overseas Highway 40 diese Inseln miteinander. Viele weitere kann man nur mit dem Auto erreichen, aber noch viel, viel mehr nur mit dem Boot, Kajak oder für den westlichen Zipfel auch mal ein Wasserflugzeug ist da nötig. So viele Inseln schafft man natürlich nicht in einer Sendung, aber dafür verbindet diese Inselkette sehr, sehr viel Geschichte und die Identität der Conch Republic. Wir picken uns deswegen einige Highlights raus, von den Upper Keys bis hin zu den Lower Keys. Zwischen Booten und Restaurants im Hafen von Key West treffen wir zunächst Carol Shaughnessy. Wie gefühlt jeder hier, wir werden es gleich hören, ist sie nicht gebürtig von den Keys. Der wahre Conch ist nämlich eine Rarität. Dafür hat jeder hier seine eigene verrückte, quasi Einwanderergeschichte. Eine davon erzählt uns nun Carol.
1: So, I'm Carol Shaughnessy. I am a local writer and publicist.
0: Ich bin Carol, Schriftstellerin und Publizistin. Seit mehr als 40 Jahren lebe ich in Key West. Ich kam aus Minnesota hierher, um eine Pause von der Uni zu machen. Minnesota war sehr, sehr kalt. Es war Februar. Die Schneeverwehungen reichten mir bis zu den Schultern. Die Temperaturen lagen sehr weit unter dem Nullpunkt, also dachte ich mir, okay, dann fahre ich eben nach Key West, da ist es warm und gemütlich. Also ich kam hier an, stieg aus einem kleinen Flugzeug mit 9 Passagieren aus, ging die Treppe hinunter und schaute auf die andere Seite des Meeres. Da war ja der Ozean, ein unvorstellbar blauer Ozean und Palmen. Ich rief ein Taxi, um zum Haus eines Freundes zu kommen, wo ich übernachtete. Und als das Taxi ankam, war es rosa und ich dachte mir, okay, das ist schon mal gut.
1: And when the cab arrived, it was pink. And I thought, okay, this is good so far.
2: I'm hanging out on the beach where I can't be reached by the local authorities or feds. Oh, I'm down in the Florida Keys.
1: We drove through these beautiful narrow streets with incredibly colored tropical flowers.
0: Wir fuhren durch diese wunderschönen engen Straßen mit unglaublich bunten tropischen Blumen und weißen Zäunen und noch mehr Palmen. Und Menschen auf Fahrrädern sah ich. Wir kamen an diesen wunderschönen viktorianischen Häusern vorbei. Sie waren zwar etwas heruntergekommen, aber trotzdem sehr schön. Und 2 Tage später rief ich meine Mutter in Minnesota an und sagte, Mama, schick mir meine Sachen, ich komme nicht wieder zurück. Und das habe ich dann auch nicht mehr getan. Meine Familie zog auf die Keys. Nachdem sie eben herausgefunden haben, wo ich lebte, wollten sie hier auch sein. Sie besuchten mich und sahen, wie schön es war. Zuerst zog meine Schwester hierher, dann zogen meine Eltern nach. Und es gab keinen Grund, zurück nach Minnesota zu gehen. Die Keys haben scheinbar etwas Magisches an sich.
1: There was no reason to go back to Minnesota. The Keys have a magic to them. We're 125 miles of islands. There are 5 districts.
0: Nun, wir sind eine 200 Kilometer lange Inselgruppe. Es gibt 5 Bezirke. Key Largo ist der nördlichste Distrikt und liegt dem Festland von Florida am nächsten. Er ist für seine Tauchmöglichkeiten und auch als Tauchhauptstadt der Welt bekannt. Hier befindet sich der John Tanacamp Coral Reef State Park, der erste Unterwasserpark in der ganzen Welt.
1: Then there is Isla Mirada, and Isla Mirada is known for the sport fishing. The sport fishing captains there.
0: Dann gibt es noch Isla Mirada. Und Isla Mirada ist bekannt für das Sportfischen. Die Sportfischerkapitäne sind da mit einer größeren Flotte unterwegs. Es gibt fast nichts, was man in Isla Mirada nicht fangen kann. Und die Kapitäne da waren auch die Pioniere der Methode des Fangens und Freilassens. Es handelt sich also um eine umweltfreundliche Art des Angelns. Man lässt den Fisch frei und kann ihn an einem anderen Tag wieder fangen.
1: So, that an environmentally positive type of fishing, you release the fish and it can be caught again another day.
2: I'm down in the Florida Keys, sleeping in a southern breeze.
1: Then the middle of the Keys is Marathon. And that's where you find the 7-mile bridge.
0: In der Mitte der Keys liegt Marathon und dort befindet sich die 7-Meilen-Brücke. Die ist wirklich fast 7 Meilen lang, also ungefähr 11 Kilometer. Man hat das Gefühl, dass man über Wasser fährt. Es ist einfach faszinierend. Wir hören ja gerade ein paar Geräusche hinter uns. Das liegt daran, dass direkt hinter uns eine Gruppe Pelikane ist, die mit den Flügeln schlagen und Wasser aufspritzen.
1: Und sie flappen ihre Wings und wenn sie flappen ihre Wings, sie splashen das Wasser. Die Lower Keys which is between the Marathon area and Key West. The Lower Keys,
0: die Lower Keys liegen zwischen dem Gebiet von Marathon und Key West. Sie sind sehr bekannt für Ökotourismus und Kajakausflüge. Ein sehr entspannter, natürlicher Lebensstil ist das und das Zuhause eben des National Key Deer Refuge, also ein Zufluchtsort für winzige Hirsche, die etwa die Größe eines großen Hundes haben und die es weltweit nur in den Lower Keys gibt. Sie sind im National Key Deer Refuge geschützt. Und dann ist da noch Key West. Und Key West steht eben für Kunst, Kultur, Wasser und wunderschöne viktorianische Architektur. Ein wunderbares Kleinstadtgefühl. Es ist einfach ein magischer Ort. Ich glaube nicht, dass ich jemals weggehen könnte. So geht es uns auch. Wir sind gerade erst am Anfang unserer Radioreise über die Keys und können die nächsten Tage diese Inselgruppe in Florida in voller Schönheit entdecken. Ein Visa braucht man für die Conch Republic nicht, dafür aber die Bereitschaft, sich von der entspannten Atmosphäre und auch dem Charme der Keys mitreißen zu lassen und sie vielleicht auch nie mehr zu verlassen. In den Orten der Keys laden die Straßen zum Flanieren ein. Man schlendert vorbei an pastellfarbenen Cottages mit ihren verzierten Verandas oder auch dem ein oder anderen Schaukelstuhl, sehr entspannt da. Um so viel wie möglich zu sehen, schwingen wir uns nun gemeinsam mit James von Key Lime Bike Tours aufs Fahrrad. Dabei ist James eher der Fußgängertyp, oder besser gesagt war er das gewesen, als er vor 40 Jahren in Seattle loslief, um Monate später hier

0: Square. This is where Key West began in 1821. Remember, before that, all of Florida used to belong.
1: Willkommen am Mallory Square. Hier wurde Key West im Jahr 1821 gegründet. Ich möchte euch in Erinnerung rufen, dass vorher ganz Florida zu Spanien gehörte oder sie es zumindest beanspruchten. Dann gründeten wir ein brandneues Land, sparten 50 Jahre lang unser gesamtes Geld, kauften Florida von Spanien und kamen hierher und beschlossen, hier unten an diesem exzellenten Ort eine Stadt zu gründen. Wir haben hier einen Tiefseehafen, Tiefwasserhafen, also im Immobiliensprech, viele Parkplätze. Aber die Hauptattraktion des Ortes war, dass jedes einzelne spanische Schiff, das von Südamerika zurück nach England wollte, hier direkt an unserer kleinen Insel vorbeikam. Hunderte von Schiffen.
0: Coming home from South America, back to Europe, coming right past our little island right here. Hundreds of ships going by, let it start up a town.
1: Die Stadt wird gegründet und 30 Jahre später waren wir, gemessen am Pro-Kopf-Einkommen, die reichste Stadt der Vereinigten Staaten von Amerika. Und die meisten Schiffe, die hier voll beladen vorbeifuhren, waren über 2 Millionen Dollar wert im damaligen Sinne. Und wenn du draußen warst, spielte es zunächst keine Rolle, wer dein Vater war, wo du zur Schule gegangen bist oder auch wie hübsch du gelächelt hattest. Du wurdest automatisch reich.
0: Remember, I was showing you that big old wedding cake slab of a house on the very first corner.
1: Ihr erinnert euch, dass ich das große alte Haus an der allerersten Ecke unserer Tour gezeigt hatte. Hi. Sieh hier das große, schicke Haus an und auch hier, sieh dir diese Vorzeigebilder am Platz an. Die wurden von diesen Typen mit diesen Ruderbooten gebaut. Und noch etwas, wir feiern hier am Mallory Square jeden Tag des Jahres eine große, verrückte Party, und zwar zu Ehren des Sonnenuntergangs.
0: Wir haben eine große, verrückte Party hier in Ehren des Sonnenuntergangs, jeden Tag des Jahres.
1: Wer den Sonnenuntergang auch nicht missen wollte, war Harry Truman, der an 175 Tagen seiner Präsidentschaft hier residierte. Und so geht die Tour nun weiter zum Little White House. Vor dem ehemaligen Offiziersquartier der US Navy steht eine seiner Limousinen, die man sich auf einer VIP-Tour schön ausbauen kann.
0: That is to say the base commander's house. And it's also where Harry Truman, our President Truman, spent all his president holidays. So when they toured.
1: Das hier ist das Haus des Kommandanten des Marinestützpunktes. Das ist auch der Ort, an dem Harry Truman, unser Präsident Truman, all seine Präsidentenferien verbrachte. Als sie die anderen Gebäude des Marinestützpunktes abrissen, ließen sie nämlich dieses ausnahmsweise stehen. Truman war ständig hier unten gewesen. Er verbrachte jede freie Minute in Key West. Das hier ist eine seiner Präsidiallimousinen. Ihr könnt ja mal eure Nase an die Scheibe hier pressen.
0: That was one of his president limousines right there. You can go press your nose up against it.
1: Unsere Fahrräder bringen uns nun weiter durch das ehemalige kubanische Zigarrendrehquartier zum Leuchtturm mitten in der Stadt und dann zum Ernest Hemingway Museum. Aber James ist schon in Gedanken weiter und schweift etwas ab.
0: Hey, by the way, am I the only one seeing chickens all over hell? Yeah, that, remember I was bragging about our cigar factories? Now they got baseball. You go down to Cuba, everybody play baseball.
1: Hi übrigens, bin ich der Einzige, der hier überall Hühner sieht? Wisst ihr noch, als ich gerade mit unseren Zigarrenfabriken geprahlt hatte? Die Kubaner, die machen nun keine Zigarren mehr und haben jetzt Baseball zum Zeitvertreib. Aber geht mal nach Kuba, alle spielen da Baseball. Aber bevor sie Baseball hatten, da ließen sie ihre Hühner hier gegeneinander kämpfen. Und als Tausende von Kubanern nach Key West zogen, um in unseren Zigarrenfabriken zu arbeiten, brachten alle ihre Kampfhühner mit, um sich eben dann an den Wochenenden ein wenig die Zeit zu vertreiben. Ja, und wir müssen jetzt weiter, und zwar zum falschen und zum richtigen südlichsten Punkt der USA. Ja, hier ist ein Problem. Wenn wir da ankommen, werden 300 schreiende Verrückte in einer sehr, sehr langen Schlange stehen, sich schubsen gegenseitig, drängeln und versuchen, ihr eigenes lebensveränderndes Foto mit unserem südlichsten Punkt zu machen. Ja, aber bitte brecht ihnen nicht das Herz, bitte. Indem ihr ihnen die eiskalte Wahrheit sagt, denn ich werde euch beim nächsten Halt nicht mit der Geschichte überfrachten, aber es gibt hier einige sehr schöne Leguane da, die ich euch zeigen möchte, sowie eben dann auch endlich den südlichsten Punkt in der Ferne hinter einem Zaun. Wir schießen ein Bild von dem wahren und dem Monument des falschen südlichsten Punktes der USA und dann wird uns nach diesem letzten Stop der Tour der berühmte Key Lime Pie serviert. Die Freunde der Desserts, die kennen das vielleicht, eine typische Torte der Südstaatenküche mit viel Limettensaft und einer mächtigen und sehr leckeren süßen Creme. Bleibt einem, wie fast immer, als Erinnerung dieser USA-Reise an den Hüften hängen. Wir sind unterwegs nun auf Big Pine Key, dem Lebensraum des Key Deer. Der Key Deer ist eine Unterspezie des Weißwedelhirsches. Wer kennt ihr nicht, diesen Weißwedelhirsch? Viel kleiner und er lebt eben nur hier.

0: Hier. Vor dem No-Name-Pub läuft er uns einfach mal über den Weg. Eigentlich waren wir ja gar nicht wegen des Hirsches hier gewesen und sind auch zufällig diese unzähligen Dollarscheine an den Decken und auch die Wanddekoration im No-Name-Pub aufgefallen. Wir wollen nun die Mangrovenwäldern auf No-Name Key durchfahren. Nur wenige Meter weiter sind wir mit Bill Keith von Big Pine Kayak Adventures verabredet. Er will uns die Schönheit der Mangroven vom Kajak aus zeigen.
1: Here we are on Big Pine Key in the lower Florida Keys, and we are going to explore the mangroves by kayak.
0: So, hier sind wir auf Big Pine Key in den Lower Florida Keys. Wir werden heute die Mangroven mit dem Kajak erkunden. Es ist wenig Verkehr hier, nicht so viele Besucher und eher dünn besiedelt. Ein schöner Ort, finde ich. Man sieht nicht annähernd so viele Autos, aber die Naturgeschichte und auch die Tierwelt sind intakt, sowohl im Great White Heron National Wildlife Refuge als eben auch im Key Deer National Wildlife Refuge, das den größten Teil dieses Gebietes umfasst, wobei der Ausgangspunkt das Gebiet um No-Name Key ist.
1: Point being the No-Name Key area. So it's about a 10 to 15 minute kind of focus on the paddle and get to the far shore.
0: Es dauert etwa 10 bis 15 Minuten bis ans andere Ufer. Wir müssen uns am Anfang voll aufs Paddeln konzentrieren und dann ist es entspannt für den Rest der Tour. Am Ende bläst uns der Wind zurück. Ja, sobald wir drüben sind, können wir dann auch die Kamera oder auch die Ausrüstung auspacken, denn dann sind wir aus dem Wind raus und es ist etwa 1 Meter tief und sehr, sehr sicher.
1: Okay. We'll probably see some little stingrays, maybe some baby shark, alligators, crocodiles and sharks. Right? Don't worry about it. We never see them.
0: Wir werden wahrscheinlich ein paar kleine Stachelrochen sehen, vielleicht auch ein paar Babyhaie, Alligatoren, Krokodile und Haie. Richtig? Nein, keine Sorge, die sehen wir hier nie. Aber die kleinen Babyhaie gelegentlich. Wenn wir den Fluss dann überqueren, könnten wir auch Meeresschildkröten sehen. Wir haben die riesigen grünen Meeresschildkröten und unechte Karettschildkröten. Und dann gibt es hier auch noch die Möglichkeit, große gefleckte Adlerrochen zu sichten. Es ist eine Art von Stachelrochen und sie springen gelegentlich aus dem Wasser heraus. Delfine, immer gute Chancen auf eine Sichtung. Und dann sind da auch noch die vielen Fische im seichten Wasser zwischen dem Seegras und den Mangroven. Es gibt viele auch kleine Köderfische, die ihr Leben in den Mangroven verbringen. Wir werden also die Augen offen halten und ein paar schöne Vögel werden wir auch sehen, vor allem, wenn wir dann an das weiter entfernte Ufer kommen werden. Die Vögel, die bringen sich hier vor Wind und auch Sonne in Sicherheit und entspannen da. Vielleicht sehen wir auch Geier. Wir haben auch Fregattvögel, Weißkopfseeadler und Fischadler hier.
1: There might be some vultures and we have frigate birds and there's other bald eagle and osprey around as well overhead.
0: Bill erzählt uns auch, warum genau hier eine riesige Brücke auf die fast unbewohnte Mangroveninsel führt.
1: All right, so this is so protected and out of the wind that we just came out of in this mangrove.
0: Nun gut, wir sind nun geschützt und außerhalb des Windes in dieser Mangrovenkathedrale. Wir sind geschützt unten und können sehen, dass der Wind oben in den Bäumen weht, aber wo wir sind, gibt es keinen Wind. Es ist ein sehr sicheres, geschütztes Umfeld für alle Tiere und Pflanzen, die in diesem Lebensraum der großen Mangroven leben.
1: There are 3 species of mangroves, the red, the black and the white.
0: Es gibt 3 Arten von Mangroven, die roten, die schwarzen und die weißen. Und wir können alle 3 hier in dieser kleinen Ecke des Wasserlaufes sehen. Die rote Mangrove mit ihren Stütz- und Fallwurzeln, sie ist einzigartig und spektakulär und hält dieses ganze Ökosystem zusammen. Und die schwarze Mangrove, die etwas höher gelegen ist, ja, sie haben diese wunderbaren, atmenden Wurzeln. Und natürlich auch die weiße Mangrove, die noch etwas höher und trockener gelegen ist. All diese Bäume bilden dieses empfindliche Gleichgewicht, dieses einzigartigen Mangrovensystems.
1: Balance of this unique mangrove ecosystem. Well, I get the question a lot. Why is it called No Name Key? And I really don't.
0: Nun, ich bekomme oft die Frage gestellt, warum die Insel No Name Key heißt. Und darauf habe ich wirklich keine gute Antwort. Möglich ist, dass auf den frühen Karten, die hier von den spanischen Entdeckern gemacht wurden, die Insel in der Mitte wahrscheinlich Middle Pine Key heißen sollte, aber der Name vergessen wurde. Sie beschrifteten Big Pine Key und Little Pine Key, aber hatten hier die Namen vergessen. So wurde sie eben zu No Name Key. Denn auf den frühen Seekarten war es eine der größeren Inseln, die nicht benannt war.
1: Charts, it was one of the bigger islands that wasn't named. In the late 1800s,
0: Im späten 19. Jahrhundert gab es nur ein paar Möglichkeiten, diese Insel zu erreichen und auch wieder zu verlassen. Und dazu waren eben Schiffe notwendig. Die einzige Möglichkeit, auf die Keys zu gelangen, war also ein eigenes Segelboot oder auch später eine Fähre. No Name Key war eine der Haltestellen der Fähren und man konnte mit der Fähre von Marathon, von Matacube oder auch von Grassy Key auf dem Weg nach Key West nach No Name Key gelangen. Man kam hier an und musste dann 48 Kilometer nach Key West über Brücken fahren, wie die alte Holzbrücke hier zum Beispiel. Damals dauerte es etwa 8 Stunden, um von No Name Key nach Key West zu gelangen. Es war eine langsame und beschwerliche Reise.
1: Back then it took about 8 hours to get from No Name Key to Key West. It was a slow, arduous journey.
0: Unsere Radioreise über die Keys ist nicht mehr so anstrengend und langwierig, wie es für unsere Vorfahren dort einst gewesen ist. Mit viel Sonne und den Eindrücken aus den Mangrovenwäldern im Gepäck, da ziehen wir nun weiter über die Inseln. Später geht es auch noch über und unter Wasser. In dieser Etappe sind wir wieder auf dem Wasser. Mit dem Honnestecco-Katamaran fahren wir auf das Meer hinaus. An diesem windigen Tag blies uns eine heftige Brise um die Nase und die Ohren, als wir das offene Wasser erreichten. Captain Libby stand am Ruder und lenkte uns souverän durch die flachen Gewässer. Kurz nach dem Auslaufen gab er uns einen Überblick über Key West.
2: This area in its heyday was harvesting of all sorts of things, all sorts of goods.
0: Nun, in dieser Gegend wurden in der Blütezeit alle möglichen Dinge und Waren verarbeitet und erzeugt. Der Zoll war auch hier gewesen. Vielleicht habt ihr ja schon das Zollhaus gesehen. Wir werden es auf unserer Reise durch das Wildschutzgebiet noch einmal sehen. Aber jetzt sehen wir erst einmal eine Menge Fischerboote und auch eine Menge Wassersportboote. Überall auf der Insel gibt es noch immer militärische Einrichtungen, denn seit dem Krieg von 1812 gibt es auf dieser Insel eine starke militärische Präsenz zu meiner Linken oder auch der Steuerbordseite des Bootes. Was Key West vielleicht noch besonderer macht als andere Teile der Keys, ist die Tatsache, dass die Insel auf einem versteinerten Riff gebaut ist. Wenn ihr also an Sandstrände denkt, dann ist es eigentlich nicht Key West. Key West ist nicht für seine Sandstrände bekannt. Vor 2 Millionen Jahren lag es einmal über Wasser. Das Korallenriff, es trocknete aus, versank unter Wasser und kam dann wieder hoch, um uns das Land zu bilden, das wir heute hier sehen. Lustigerweise wurde ein Großteil des Sandes, den wir auf der Insel sehen, importiert. Was denkt ihr? Woher? Ja, von den Bahamas, genau.
2: Funny enough, a lot of the sand that we see on the island has been imported. You know where from? Bahamas, yeah.
0: 8 Kilometer von Key West entfernt gehen wir nun vor Anker und packen die Schnorchelausrüstung aus, um die Unterwasserwelt zu entdecken. Bevor aber wir ins Wasser gehen werden, erklärt uns Bootsfrau Christina die Meereswelt dieser Region der Keys.
3: Our hope, I mean, from air to water, we're hoping to see part of the migratory species of birds that live across the water.
0: Ja, ich hoffe, dass wir viel zu Luft und zu Wasser sehen werden. Wir hoffen, einen Teil der Zugvogelarten zu sehen, die wir hier am Wasser lebend sehen können. Doppelhauskormoran zum Beispiel sind ein sehr beliebter Vogel, den wir hier sehen können. Sie sind dafür bekannt, dass sie mit uns tauchen. Sie jagen im Wasser genauso wie auch in der Luft. Und wenn wir also nach einem braunen Vogel mit orangefarbenem Schnabel Ausschau halten, dann werden wir ihn oft sehen. Wir werden Heringe sehen, wir werden Reiher sehen, wahrscheinlich sehen wir eine Vielzahl von Schwämmen und Korallen. Auch wenn die Leute gerne diese Tiere übersehen, so ist dies doch ein großer Teil unserer Tierwelt. Bei den Korallen und Schwämmen gibt es hier über 40 Korallen und 60 Schwammarten. Es gibt also auch aus der Wassersportperspektive eine Menge zu sehen. Viele, viele verschiedene Arten von kleinen Fischen. Fische, die für uns zum Greifen nah sind. Der Platzhirsch, das größte Meerestier, das wir zu Gesicht bekommen, das ist der große Tümmler. Es gibt sogar ein paar Haiarten, aber da die Gewässer hier so flach sind, steht der Delfin hier mehr im Vordergrund. Er ist hier viel präsenter als der Hai. Wir haben Zitronenhaie, kleine Haie, Ammenhaie. Es besteht die Möglichkeit, sie den ganzen Tag über zu sehen, aber der atlantische große Tümmler, der dominiert allein schon aufgrund eben seiner Populationsgröße. Genug von der Unterwasserwelt, wir klettern wieder an Bord. Jetzt aber zum zweiten Highlight der Tour. Captain Libby lenkt uns in den Atlantik, wo wir auf Delfine hoffen. Ja, und Bootsfrau Christina hilft uns bei der Orientierung.
4: The sea is a long, long way.
3: As we see wildlife, it's not about rushing to them. So you may notice that our boat will slow down. may even stall completely. We may even shut off completely.
0: Wenn wir die Tiere hier sehen, dann geht es nicht darum, zu ihnen zu eilen. Ihr werdet vielleicht bemerken, dass unser Boot langsamer wird oder sogar ganz zum Stillstand kommt. Es kann sogar sein, dass wir komplett den Motor abschalten, denn je mehr wir eine respektvolle Dynamik aufrechterhalten, desto mehr erinnern sich die Tiere auch an uns. Die sehr schlauen Tiere nutzen auch die Delfine ihre sensorischen Fähigkeiten. Ihre Echoortung ermöglicht es ihnen, lebende Körper, Boote, Fischer oder auch andere Dinge im Wasser aus einem Umkreis von 6 Kilometern wahrzunehmen. Je nachdem, wie wir tagtäglich mit ihnen interagieren, wirkt sich dies auch auf zukünftige Begegnungen aus.
3: Depending on how we interact with it on a daily basis will impact how we see them in the future.

Tatsächlich, wir finden Delfine oder sie finden uns. Gerne hätten wir noch etwas länger zugeschaut, wie die Meeressäuger übers Wasser springen. Aber an Land warten auch noch viele weitere Insulaner und Geschichten, zum Beispiel aus einem Schildkrötenkrankenhaus auf den Florida Keys. Toller Urlaub, wie immer an dieser Stelle. Auf Weiterhören.

Richtet auf eure Lauscher, denn hier spricht der Tauscher. Der Alexander grüßt Sie alle miteinander und wünscht auf diese Weise eine schöne Radioreise. Heute sind wir am südlichsten Punkt der Vereinigten Staaten von Amerika, nämlich auf den Florida Keys. Die Inseln sind bekannt für ihre Kultur, für das exotische Karibik-Flair und auch abwechslungsreiche Wasserlandschaften, die sich für Bootsausflüge und Wassersport allgemein perfekt eignen. Die Inseln selbst sind das einzige lebende Korallenriff der USA. Damit dieses Naturreservat beschützt wird, unterhält die unabhängige Non-Profit-Organisation Maud mehrere Korallenaufzuchtstationen auf den Keys. Wir sind nun zu Besuch bei Maud auf Key Largo. Hier arbeitet unter anderem Summer Hübe.

0: welcome. Glad you guys made it. So right now we're at our Key Largo nursery. So it's one of our satellite locations here in the Florida Keys.
1: Nun, willkommen. Schön, dass ihr es geschafft habt. Wir sind gerade in unserer Korallenaufzuchtstation in Key Largo. Das ist eine unserer Mautaußenstellen hier auf den Florida Keys. Wir haben hier unten insgesamt 3 Standorte. Unser Hauptstandort, das Elizabeth Moore International Center for Coral Reef and Research and Restoration, das liegt auf Summerland Key. Und dann haben wir noch einen weiteren kleinen Standort in Isla Morada mit der gleichen Grundfläche wie unserer hier. Und hier ist eben unser neuester Standort, eine Korallenaufzuchtstation. Sie ist einer Pflanzengärtnerei sehr ähnlich, nur dass wir hier eben Korallen statt Pflanzen züchten. Und außerdem haben wir hier einen Großteil unserer Bildungsprogramme angesiedelt. Dies ist unser nächstgelegener Standort zu Miami. Viele unserer Besuchergruppen und auch Schulklassen kommen hierher, weil es näher liegt und als neuester Standort sozusagen unser Aushängeschild ist.
0: So the first thing we're looking at is our touch tank with some algal grazers. So this is a great way to kind of introduce.
1: Das erste, was wir uns ansehen werden, ist unser Berührungsbecken mit einigen Algenfressern. Das ist eine gute Möglichkeit, unser Ökosystem in Florida vorzustellen. Das sind weitere Bereiche, die auf und auch unter dem Wasser wichtig sind, die wir auch oft nicht sehen können. Hier geht es also um Dinge, die wir in unseren Seegraswiesen und unseren Mangroven direkt vor der Küste finden. In diesem Becken hier haben wir unter anderem Seeigel, felsenbohrende Seeigel, Einsiedlerkrebse, Schnecken und einige Mangrovengewächse. Und dann gehen wir langsam in diese Richtung.
0: It gets filtered completely through and then it gets run through our system. So these are our raceways or tanks.
1: Das sind also die nicht ganz so spannenden Einrichtungen hinter den Kulissen, die dafür sorgen, dass alles perfekt funktioniert. Es hat alle Teile, die man denkt, wenn man sich ein Aquarium zu Hause vorstellt. Wir haben hier eine biologische und eine mechanische Filterung. Wir ziehen unser gesamtes Wasser aus der Bucht und dann wird es vollständig gefiltert und dann zu unseren Aufzuchttanks geleitet.
0: Realistically, we'll keep about 6,000 to 8,000 here on site. And then from there, those will be the ones that actually make it out onto. Two main species we work with here. Those are going to be our stony corals that you're seeing in front of us.
1: So, wir gehen jetzt in diese Richtung weiter. Das sind dann also unsere Rennbahnen oder auch Tanks. Man hatte mir gesagt, dass wir sie so nennen, weil das Wasser von einem in das andere fließt und eine Art kreisförmiges Muster wie auch eine Rennstrecke bildet. Und in jedem dieser Becken, da halten wir unsere Korallen. Wir haben hier vor Ort 20 Anlagen mit einer Kapazität von jeweils 1000 Korallen. Die volle Kapazität beträgt 20.000. Realistisch gesehen halten wir etwa so 6.000 bis 8.000 hier vor Ort. Und von diesen werden dann diejenigen ausgewählt, wie es tatsächlich ins Riff schaffen.
0: We can do that now in-house for almost all of our species. So one of the things pioneered here at Moat was a technique called microfragmentation.
1: Wir arbeiten hier mit 2 Hauptarten. Das sind unsere Steinkorallen, die wir hier vor uns sehen. Die erste Art, über die ich sprechen werde, ist unsere Hirschhornkoralle. Die Hirschhornkoralle hat ihren Namen, weil sie wie ein Hirschgeweih aussieht. Die andere Art, mit der wir hier arbeiten und die wir in der Regel hier auch vor Ort züchten, ist unsere Elchkoralle. Im Moment haben wir hier nur etwa 3 bis 5% lebendes Steinkorallengewebe in unseren Riffen, was wirklich traurig ist. Der Zustand hat sich sehr verschlechtert. Die Steinkorallen in unseren Riffen, die befinden sich nämlich auf dem drittgrößten Riff der Welt. Wir sollten also viel davon haben, aber im Moment gibt es eben nur sehr wenig. Wir konzentrieren uns also auf sie. Ja, nicht nur, weil es davon wenige Exemplare nur noch hat, sondern auch, weil die Art sehr wichtig ist. Sie ist eine riffbildende Art. Die anderen Arten, die wir hier haben, sind einige weitere Hirnkorallen. Arten und diese sind wirklich ein Favorit im Maut. Sie war eine der ersten Korallen, die wir vollständig im Labor züchten konnten. Wir haben sie ausgepflanzt und zum ersten Mal zum Laichen und auch zur Fortpflanzung gebracht. Das können wir jetzt für alle unsere Arten im Haus machen. Es ist also eine ungeschlechtliche Fortpflanzung, im Grunde das Klonen von Korallen. Auf diese Weise vermehren sich die meisten unserer Korallen, aber sie können auch wieder sexuell sich fortpflanzen. Wir legen selbst Hand an, zerschneiden einige Korallen, um diese dann in den Tanks wieder wachsen zu lassen. Ja, mögen die Korallen hier auf Dauer überleben können, damit das einzige Riff der Vereinigten Staaten von Amerika nicht der Vergangenheit angehört. Wir waren ja schon im Wasser schnorcheln und haben uns die Korallenaufzuchtstation in Key Largo angeschaut. Ein weiterer besonderer Ort ist das Krankenhaus für Schildkröten in Marathon, was Mitte der 1980er Jahre hier gegründet wurde. Seitdem werden verletzte Meeresschildkröten gepflegt und ausgewildert. Außerdem unterstützt diese Klinik wissenschaftliche Studien für den Schutz von Schildkröten. Und natürlich geht es auch darum, die Besucher, also auch uns hier, die Radioreise, über das Leben der Schildkröten und auch deren Schutz zu informieren. Also, schließen wir uns einer öffentlichen Tour durch das Krankenhaus an und lassen uns von Melissa Birmingham über die Anlage führen.
2: My goal for today's program is to do two things. Make sure that you have a good time, but also to make sure that when you guys leave here today,
1: Mein Ziel für das heutige Programm ist es, zwei Dinge zu tun. Ich möchte sicherstellen, dass ihr eine gute Zeit habt, aber eben auch, dass ihr, wenn ihr heute von hier weggeht, nicht nur in der Lage seid, die verschiedenen Arten von Meeresschildkröten zu identifizieren, die hier in unseren Gewässern vorkommen, sondern auch zu erkennen, wenn sie gestrandet sind, gefährdet sind oder auch medizinische Hilfe benötigen. Eure Augen sind da draußen auf dem Wasser sehr, sehr wichtig, denn ihr werdet ein Teil der Rettungskette sein. Ein kleiner Bonus. Wenn ihr diese Schildkröte rettet, dürft ihr ihr einen eigenen Namen geben. Meine Damen und Herren, bitte behaltet das im Hinterkopf. Ich habe keine Kontrolle über einige der verrücktesten und dummen Namen, die hier nachher dann in den Becken zu hören sein werden. Das liegt alles an euch, also sorgt dafür, dass es ein guter Name wird.
2: This property was built back in 1949. It was called the Hidden Harbor Motel.
1: Dieses Gelände wurde 1949 bebaut. Es hieß damals Hidden Harbor Motel. Unser Gründungsvater, Richie Moretti, erwarb dieses Anwesen im Jahr 1980. Bis 1986 waren alle 7 Schildkrötenarten in die Liste der gefährdeten Tiere aufgenommen worden. Er sagte sich, nun, ich habe viele Kinder als Gäste und sie lieben die Ninja Turtles. Also es ist eine gute Möglichkeit, die Kinder darüber aufzuklären, was mit den Meeresschildkröten passiert. Dazu müsste ich welche haben. Er rief also im Büro der Florida Fish and Wildlife Behörde an und die sagten Nein zur Haltung von gesunden Meeresschildkröten in Gefangenschaft. Sie sagten ihm, wenn er eine zertifizierte, qualifizierte Einrichtung für die Rettung, Rehabilitierung und Wiederfreilassung von Meeresschildkröten aufbauen würde, würde es helfen, die Schildkröten wieder ins Meer zurückzubringen und er hätte Schildkröten für sein Bildungsprogramm. Er sagte, cool, ich mache mit. Der Nachteil war, dass er vergessen hatte, eine wirklich wichtige Frage zu stellen. Die Frage lautete, woher kommen die Gelder für diese Art von Programm? Es gab keine. All die Dinge, wie sein Hotel, mit denen er seine Träume vom Inselruhestand finanzieren wollte, finanzierten jetzt das allererste Schildkrötenkrankenhaus, das genau hier gebaut wurde. Im Krankenhaus selbst angekommen, holt Melissa noch einmal aus und lässt uns an der Mission des Krankenhauses teilhaben.
2: All right, so does anybody know the role that sea turtle play in your everyday life? All 7 species of sea turtle.
1: Nun gut, jeder kennt also die Rolle, die Meeresschildkröten im täglichen Leben spielen. Alle 7 Arten von Meeresschildkröten haben eine Lieblingsspeise. Sie lieben Quallen zusammen mit anderen Dingen, die sie da draußen in den Ozeanen finden. Aber wenn sie aussterben würden, besonders eine bestimmte Art von Meeresschildkröten, was würde dann mit der Quallenpopulation passieren? Es gäbe viel mehr von ihnen. 1986 haben wir unsere ersten beiden geretteten Meeresschildkröten aufgenommen. Heute haben wir hier mit der Hilfe von Leuten wie euch auch weit über 4000 gesunde Meeresschildkröten wieder ins Meer entlassen können.
2: To date, with the help of people like you out there on the water, bringing the turtles in, we've released well beyond 4000 plus healthy sea turtles back out to sea.
1: Nur einen Raum weiter stehen wir im eigentlichen Behandlungssaal.
2: Now we have 2 main rooms. This room over here is our X-ray room, but it is also...
1: Hier haben wir unsere 2 Haupträume. Dieser Raum hier ist unser Röntgenraum, aber es ist auch der erste Raum, in dem jede einzelne gerettete Schildkröte ihre Reise bei uns hier quasi antritt. Und genau wie bei uns Menschen bekommen sie alle einen individuellen Gesundheitsplan, der ihren Bedürfnissen entspricht. 9 von 10 Schildkröten, die hierher gebracht werden, leiden nämlich an einer wirklichen Autoimmunkrankheit. Wenn sie also eingeliefert werden, werden der Name und auch das Datum notiert, ein Foto gemacht und dann werden Röntgenaufnahmen und auch Blutaufnahmen Blutuntersuchungen gemacht. Wenn die kranken Schildkröten hier ankommen, dann haben wir einen Helden, der gebraucht wird. Ja, also nehmen wir den gesunden Schildkröten Blut ab und führen eine Bluttransfusion durch. Dadurch kann das Team die Schildkröten schneller und auch effektiver stabilisieren als eben durch abwartende Hydrationstherapien oder auch Medikamente. Manchmal aber hat man nicht so viel Zeit, um eine Schildkröte zu stabilisieren.
2: The wait and see hydration therapies or medications. Sometimes we don't have that kind of time to stabilize a turtle.
1: Eine wichtige Mission und definitiv einen Besuch wert. Wir halten die Augen offen und lassen das Wissen sacken. In den sonnenverwöhnten Gefilden von Key West verbirgt sich nicht nur eine tropische Kulisse, sondern auch eine faszinierende Geschichte von Reichtum und Unabhängigkeit im 19. und 20. Jahrhundert. Cara Shaughnessy erzählt uns über die Blütezeit von Key West und wie die ganze Geschichte dann ab 1982 in einer Abspaltung von den USA mündete.
3: Key West Florida is my home. I know I'll never ever want to roam.
4: Because of the wrecking industry, by the mid-1800s, Key West was the wealthiest city per capita.
1: Wegen der vielen Schiffsbrüche und auch deren Rettungen war Key West Mitte des 19. Jahrhunderts die wohlhabendste Stadt pro Kopf in den gesamten Vereinigten Staaten. Sie war sehr kosmopolitisch und das war lange bevor Miami und der größte Teil des Festlandes von Florida in den Sattel gehoben.
4: And this was way before, you know, Miami or most of mainland Florida were settled. The Keys have always been
1: very. Ich glaube, die Keys waren schon immer sehr unabhängig, sehr selbstständig. Ich meine, dieser Streifen von kleinen Inseln schwimmt vor der Küste des Festlandes von Florida. Und bis 1912 waren sie nicht miteinander oder auch mit dem Festland von Florida verbunden.
4: Or connected to mainland Florida. In 1912, the Florida Keys Overseas Railroad was completed.
1: Im Jahr 1912 wurde die Florida Keys Eisenbahnstrecke fertiggestellt und öffnete die Welt für die Keys und die Keys für die Welt. Die Bahnstrecke war aber nur bis 1935 in Betrieb, als ein schwerer Sturm einen Großteil der Gleise zerstörte. Dann wurde die Eisenbahnstrecke in den Florida Keys Overseas Highways umgewandelt, die man heute ja noch befahren kann. Allerdings muss ich sagen, dass es früher sehr schmale Brücken gab. In den frühen 1980ern wurden dann neue, breitere Brücken in Betrieb genommen. Die 1980er Jahre waren eine sehr wichtige Zeit für die Keys. In dieser Zeit gelang uns die Loslösung von den Vereinigten Staaten. Okay, vielleicht haben wir uns nur symbolisch von den Vereinigten Staaten losgesagt, aber was passierte war, dass 1982 der US-Zoll- und Grenzschutz einen Kontrollpunkt an der Spitze der Florida Keys einrichtete, nördlich von Key Largo, wo sie auf das Festland von Florida treffen. Sie sagten, dass sie nach illegalen Einwanderern suchen würden, aber sie suchten in sehr kleinen Zwischenräumen in den Autos der Leute, sodass wir glauben, dass sie nicht nach illegalen Einwanderern gesucht haben. Sie suchten wohl nach der ein oder anderen Art von illegalen Substanzen. In diesem Zeitraum war damals der Beginn unserer heutigen Tourismusindustrie und es sprach sich weltweit, aber auch hier im Land herum, dass man nicht auf die Keys fahren sollte, weil man auf dem Rückweg in diesen riesigen Stau von Checkpoints stecken bleiben würde, den der Grenzschutz eingerichtet hatte. Ich meine, der Stau, der erstreckte sich manchmal über 24 Kilometer. Das war sehr schlecht für den Beginn unserer Tourismusindustrie. Also haben wir alles versucht, was wir konnten, um eben den Stau zu beseitigen.
4: So we tried everything that we could to make that.
3: I'd rather be here just drinking a beer than freezing my ass in the north.
4: The mayor of Key West and a group of dignitaries went to the state capital to try to talk to the powers that be there.
1: Der Bürgermeister von Key West und eine Gruppe von Würdenträgern begaben sich in die Landeshauptstadt, um zu versuchen, mit den dortigen Machthabern zu sprechen. Es hatte nicht funktioniert. Wir brachten einen erfahrenen Anwalt ins Spiel, der hier lebte und tatsächlich Fälle vor dem obersten Gerichtshof der Vereinigten Staaten verhandelt hatte. Er konnte nichts bewirken. Und plötzlich wurde dieser Gruppe klar, Moment mal, der einzige Ort, an dem der Grenzschutz der Vereinigten Staaten legal einen Grenzübergang einrichten kann, das ist an der Grenze zu einem anderen Land. Wow, sie behandeln uns wie ein fremdes Land, dachten wir. Okay, dann werden wir eben alles ein fremdes Land. Und am nächsten Tag hielt der Bürgermeister von Key West, Dennis Wardlow, in der Nähe von Mallory Square eine symbolische Antrittszeremonie ab, in der er erklärte, dass es uns gelungen sei, uns aufgrund dieser Ungerechtigkeit von den Vereinigten Staaten zu lösen. Und wir uns nun zur unabhängigen Conk Republic erklärten.
4: And the name of the Conk Republic is because of the conch, the sea snails in area waters.
1: Der Name Conch Republic kommt von einer Art Meeresschnecke aus den Gewässern der Region. Sie haben einen wunderbaren Geschmack und sind sehr zäh und widerstandsfähig. Und so nannten sich die Menschen in den Keys einfach Conchs, weil sie ja auch zäh und widerstandsfähig waren. So wurde aus uns die Conch Republic. Wir erklärten den Vereinigten Staaten den Krieg und führten ihn aus, indem wir einen Marinesoldaten schlugen, den jemand überredet hatte, am Mallory Square zu sein. Der arme Kerl. Wir schlugen diesem armen Marinesoldaten einen Laib altes kubanisches Brot über den Kopf. Dann haben wir kapituliert. Ja, das war unser Krieg und wir baten um eine Milliarde Dollar an Auslandshilfe. Und so verschwand etwa 10 Tage später, mitten in der Nacht, der Grenzkontrollpunkt. Aber die Tatsache, dass wir die Conch Republic ausgerufen hatten, erregte die Aufmerksamkeit der Medien und bei Aussteigern überall. Und so feiern wir auch heute noch, mehr als 40 Jahre später, jedes Jahr die Geburt der Conch Republic in einem 10-tägigen Festival.
4: The birth of the Conch Republic with a 10-day festival every year.
3: I could be anywhere, but I better stay right here. This island is a life I choose.
1: Das Festival, das findet jedes Jahr am 23. April statt und jeder ist herzlich willkommen. Wir aber wollen nicht ganz so lange auf die Party warten und klingen unseren Abend in Key West in einer der vielen Bars, wie zum Beispiel auch dem Sloppy Joe oder auch der Green Parrot Bar mit Live-Musik aus. Live-Musik auf den Florida Keys. Ja, da braucht man gedanklich gleich einen Mojito oder ein anderes schönes, alkoholisches, karibisches Getränk. Heute also ein Hauch von Karibik, aber noch auf dem amerikanischen Festland. Die USA, wie sie tropischer nicht sein könnten. Wir waren ja schon im Wasser bei Delfinen, haben in Marathon gelernt, wie man Schildkröten in Not erkennt und in Key Largo in einer Korallenaufzuchtstation gelernt. Aber die Sonne, die ist immer dabei bei uns, begleitet uns auf Schritt und Tritt und war vielleicht auch einer der Gründe dafür, warum Ernest Hemingway einst in Key West blieb. Ernest Hemingway, der weltbekannte Schriftsteller und Literaturnobelpreisträger, er lebte von 1931 bis 1940 in Key West, bevor er dann nach Kuba zog. Hemingway war sicherlich der berühmteste Einwohner in Key West. Sein damaliges Anwesen kann man besichtigen, ebenso wie die Nachfahren seiner Katzen. Überall im und um das Haus, da liegen Katzen herum. Wir sind eingeladen, dieses Hemingway-Haus gemeinsam nun mit Alexa Morgan zu erkunden.
5: Well, welcome to the Hemingway Home and Museum in Key West, Florida.
1: Willkommen im Hemingway Home and Museum in Key West. Während Hemingways Zeit hier in Key West, auch wenn es nur kurze 10 Jahre waren, verliebte er sich in die Insel und ließ sich zu seinen Schriften inspirieren. Man sagt, dass er etwa 70% seines Lebenswerkes hier auf Key West schrieb. Die Insel war also wirklich eine Inspiration für viele seiner Kurzgeschichten, Romane und Gedichte.
5: For a lot of his short stories and novels, poems. He lived here with his wife Pauline.
1: Er lebte hier mit seiner Frau Pauline. Als sie das Haus mit Hilfe ihres Onkels Gus kauften, renovierte Pauline das gesamte Haus. Sie riss Deckenventilation heraus und setzte Kronleuchter ein. Sie importierten Fliesen und Kopfteile aus ganz Europa und bauten sogar eine Innenküche ein, in der sie die Arbeitsplatte wegen Hemingways Statur höher als normal anlegten. Er wollte sich nicht bücken und seinen Rücken beim Fischesäubern belasten, denn er hatte ja eine Menge Verletzungen und auch chronische Schmerzen aus der Zeit, als er etwa 18 war und im Krieg durch Schrapnell und Explosionen verwundet wurde.
5: He had a lot of injuries from when he was about 18 with the shrapnel explosion from the war. He always had chronic pain.
1: Hier freundeten sie sich mit vielen Einheimischen an, darunter Captain Stanley Dexter, der ihn mit Katzen und Polydiktalie bekannt machte und Hemingways Söhnen schließlich ein Kätzchen schenkte. Zu diesem Zeitpunkt gab es noch keine Mauer um das Grundstück und Hemingway fütterte neben dieser Katze auch Streuner. Es gibt ein berühmtes Zitat von ihm, das besagt, eine Katze führt zur nächsten. Ja, und diese Tradition setzen wir hier mit unseren Katzen fort. Wir haben mehr als 60 Katzen auf dem Grundstück. Sie alle tragen das polydiktale Gen in sich, aber nur die Hälfte zeigt es. Man sagt, dass sie Schiffskapitänen Glück bringen, denn wenn man auf einem Schiff ist, sind sie gute Jäger, die Mäuse töten. Hemingway, der zu Unfällen neigte, wollte alles zusätzliche Glück, das er bekommen konnte.
5: Hemingway, who was accident prone, he wanted all the extra luck he could get. When Ernest was in Paris with his first wife Hadley,
1: als Ernest mit seiner ersten Frau in Paris war, lernte er ihre Freundin Pauline kennen, woraufhin eben seine Beziehung mit Hadley endete und er mit Pauline zusammenkam. Ihr Onkel Gus war immer der Meinung, dass Hemingway eine gute Investition war, weil er das Potenzial in seinen Schriften sah. Als Geschenk eben kaufte er ihnen ein Ford.
5: He had one friend, John Santos, kept telling him in letters, you gotta go to Key West. It's a hidden gem, it's an island.
1: Hemingway hatte einen Freund, John Santos, der ihm immer wieder in Briefen sagte, ihr müsst unbedingt nach Key West fahren, es ist ein verstecktes Juwel. Es ist eine Insel und nicht wie überall sonst, es ist noch nicht zugebaut. Du musst es dir unbedingt ansehen, wirklich. Er meinte, na gut, dann hole ich das Auto dort ab und wir machen uns auf den Weg zurück nach Florida. Als sie zum Ford-Händler fuhren, war das Auto verspätet. Zu diesem Zeitpunkt hatten sie eine Wohnung über dem Autohaus. Sie blieben und zu dieser Zeit arbeitete er immer noch in einem anderen Land, zog durch die Stadt, traf Leute, schloss Freundschaften und beendete dann tatsächlich seinen Roman. Die beiden erkundeten die Insel und genossen sie. Und ihnen wurde klar, dass sie vielleicht noch länger bleiben wollten. Und so schrieben sie an Onkel Gus, der das Haus schließlich für sie kaufte.
5: They realized, well, maybe we want to stay longer. And that's when they wrote to Uncle and he ended up purchasing the home for them.
1: So einen Onkel wünscht man sich. Die Katzen mit diesen ungewöhnlich vielen Zehen, die laufen auf dem ganzen Gelände herum. Dass sie nicht weglaufen, liegt vielleicht auch an der ganzen Aufmerksamkeit, die sie durch die Besucher bekommen.
3: Yeah, Key West is the best.
5: As you walk through our gate, you will go up a pathway to our porch, where our tour guides will greet you and...
1: Wenn ihr durch unser Tor geht, gelangt ihr über einen Pfad zur Veranda, wo unsere Führer euch begrüßen und dann ins Haus bitten werden. Wir gehen zuerst nach rechts, wo sich das Wohnzimmer befindet. Dort erfahrt ihr von seinen Fischfängen und davon, dass Esther Tiff das Haus um 1800 baute. Denn es geht ja auch zum Esszimmer, wo alle vier Ehefrauen vorgestellt und seine Dinnerpartys und die verschiedenen unterhaltsamen Aktivitäten auf der Insel präsentiert werden. Von dort aus erklimmen wir die Treppen nach oben, bevor wir das Zimmer des Kindermädchens und das berühmte gelb-schwarze Badezimmer anschauen werden. Pauline brachte Fliesen und Fische und Gänse mit sich und gestaltete das Badezimmer, wie gesagt, völlig neu. Dann geht es in das Jugendzimmer gleich daneben. Es ist unser Safari-Zimmer mit Bildern seiner Foto- und Jagdsafaris. Diese inspirierten ihn zu seinem Buch in einem anderen Land.

0: Hemingway hatte sich das Haus damals für nur $8,000 gekauft, also ein echtes Schnäppchen. Aber heute kann man sich in Key West kaum noch ein Haus leisten. Zu viele wollen einfach nicht mehr weg von hier. Natur, Kultur und schöne Aussteigergeschichten. Es fehlt noch eine wichtige Zutat für die Radioreise, nämlich die Kulinarik. Überall auf den Keys lässt sich das Essen sehen. Vor allem Fisch und auch Meeresfrüchte kommen hier frisch auf den Tisch. Eine kleine Kostprobe gibt uns nun John Mirabella im Castaway Waterfront Restaurant. Hier geht es heiß her. Die Schlange vor dem Eingang, die verrät zu Hochzeiten, dass es ausgezeichnet schmecken muss. Wir sprachen mit John über die Feuerfische, die mit diesem Restaurant in Verbindung gebracht werden. Still a lot of magic in the West. Let me tell you, man. Ich habe so Anfang der 2000er Jahre mit Feuerfischen angefangen, weil ich jeden Tag für das Restaurant Speerfische angelte. Das ist etwas, was ich gerne mache. Ich wollte frischen, lokalen Fisch. Ich hatte Freunde, die mich begleiteten. Und als der Feuerfisch auftauchte, lasen wir den ersten Artikel. Dann gab es einen weiteren Artikel und dann sahen wir plötzlich einen. Ja, das war im ersten Jahr. Im nächsten Jahr sahen wir 50 und im Jahr darauf sahen wir Tausende. Also haben wir einfach angefangen, sie aufzuspießen. In ihren Heimatländern werden Feuerfische nicht wirklich gegessen, weil man nie wirklich viele von ihnen sieht. So lionfish linger on structure and when that comes by them they just Die Feuerfische sind ein wenig schwierig zu handhaben, weil sie giftige Stacheln haben. Das ist extrem schmerzhaft. Also haben wir uns etwas einfallen lassen, um sie unter Wasser zu fangen. Und dann habe ich angefangen, mit ihnen zu kochen. Und ich habe gesagt, wenn wir sie töten, müssen sie auch gegessen werden. Ja, das ist eine meiner Regeln. Es sei denn, es handelt sich um eine Mücke, ja. Aber das war der Start gewesen. Der Markt ist das Abendessen. Ja, und so haben wir es geschafft. So, jetzt genießen wir erst einmal das besondere Feuerfisch-Sushi hier und tun gleich noch was Gutes für die Umwelt, denn ich schlage vor, wir schicken das Taxi nach Hause und den Flieger, den verpassen wir am besten. Die Florida Keys, die lassen uns nicht mehr los. Ja, wir könnten den Urlaub hier mit einigen weiteren Radioreisen nach Florida verlängern. Es gibt bei uns Sendungen aus St. Petersburg und Sarasota, aus Bradenton und vom Panama City Beach. Wir haben Florida auch an der Ostküste im Angebot mit Sendungen aus Jacksonville oder auch von der Spice Coast. Und natürlich auch mit einer Radioreise aus Miami, wo man ja vom Flieger aus zur Tour auf die Keys startet. 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Das Ganze auch in Farbe, denn hier gibt es zu den Podcasts auch die Blogs mit Bildern und Texten. www.radioreise.de und überall da, wo man auch im Sunshine State gute Podcasts finden kann. Und damit schicken wir nun eine kleine akustische Flaschenpost übers Meer nach Europa. Ciao, au revoir, adios, des vidrania, toba bochania, totions, haida, farewell, Anchu, Wislat, Ayuwomba, Gülügül, Ilakwa und Shalom. Und auf den Keys ganz einfach nur Goodbye.
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3: 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Welcome to the Turtle Hospital. Please stop out and see us. We'd love to share the opportunity to tell you what's going on with our beautiful sea turtles. We look forward to seeing you in the beautiful Florida Keys.
4: Here we are on Big Pine Key in the lower Florida Keys with my new paddling partner here, Radio Horizon.
5: Hi, this is Summer. I hope to see you all soon, taking part in some of our awesome programs here at Moat Marine Laboratory.
6: Hi, I'm James Pierce, formerly of Seattle. I live here now and have for 12 years. Come visit us in Key West.
7: Hey, this is Carol Shaughnessy from the Florida Keys in Key West. This is a magical chain of islands, and we would love for you all to come and see it and share the place that we call home.
0: The place we call home. Was für ein schönes Zuhause. Bleiben Sie schön reisefreudig, meine Damen und Herren, denn es gibt noch mindestens 1000 Orte in dieser Welt zu entdecken. In diesem Sinn, wie immer, bis bald.

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2: So, könnt ihr euch noch daran erinnern, letzten Sonntag, wie kuschelig warm das noch war? Ja, heute eher angenehm frisch. Und damit hallo und herzlich willkommen hier bei Rund um Genuss auf Mediatop Radio. Ich begrüße euch auf das allerherzlichste und ich würde mal sagen, wir fangen der Einfachheit halber auch gleich mal an.

Alicia Myers mit I Want to Thank You begann mal heute hier die Sendung. Ich danke euch auf jeden Fall auch, dass ihr mit dabei seid. Übrigens auch noch mit dabei sind unter anderem die Walker Brothers, Orange Blue, Simply Red, Robin Beck, außerdem Lionel Richie, Ed Sheeran, sehe ich hier noch James Blunt, außerdem Patricia Kaas und die Jazzkantine und Noble Wack und die Backstreet Boys und noch einige andere mehr, unter anderem Glenn Medeiros, Playliste übrigens nach der Sendung unter rundumgenuss.de mit Nothing's Gonna Change My Love For You, irgendwo ja auch ein Klassiker.

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1: Ich glaube, sind ein paar schöne Themen für heute zusammengekommen. In der letzten Woche allerdings werde ich mich dann doch auch an einer Stelle wieder so ein ganz kleines bisschen aufregen. Darf aber auch mal sein, ich versuche es in Grenzen zu halten und vor allem auch Sendungskonzept konform, so ungefähr in der Richtung. In der zweiten Sendestunde nachher wird es ja kulinarisch und es gibt diesmal auch eine ganze Reihe von Kochblog-Rezepten. Da lohnt es sich auf jeden Fall dran zu bleiben mit einigen interessanten, schönen Kochblog-Rezepten und einer Information kannte ich eigentlich so ja auch noch nicht, aber für alle Schleckermäuler, vor allem des Sonntagnachmittags, ist da, glaube ich, eine ganz interessante Information mit dabei. Und wir schauen mal, ja, achso, und Verbrauchertipps haben wir heute auch noch.

Das Stück hieß übrigens Teenage Kicks The Undertones von Novel Wack, aber da kommt auch, glaube ich, noch was. Da kommt noch was. Da war's. So, das dazu. Was wollte ich gerade sagen? Genau. Küssen. Küssen ist übrigens gesund. Das ist auch mal eine schöne Information, die man dann doch im Zweifelsfall immer mal wieder gerne hört. Allerdings, man tauscht dabei allerdings auch so circa 80 Millionen Bakterien aus. Insofern, ist das Ganze ein Training für unser Immunsystem. So muss man das einfach mal positiv ausdrücken.

Aber wie gesagt, Speichel oder Aerosole können durchaus übertragungsfähige für Krankheiten sein. Es gibt allerdings auch ein, zwei Sachen. Wie gesagt, viel oft ist es Immunsystemschulung, also alles gut. Ne? Aber bei Lippenherpes oder bei Pfeifferschem Drüsenfieber sollte man das mit dem Küssen vielleicht dann doch mal erstmal pausieren. Ne? Ansonsten eine sehr gesunde Angelegenheit und tut ja auch irgendwo gut. Und wenn man es dann auch richtig macht, ne? Kurzfristig können Glücksgefühle ausgelöst werden. Das kommt durch einen Hormoncocktail, der bei emotionalen und intensiven Küssen so entsteht. Ne? Schöne Sachen mit drin übrigens beim Hormoncocktail. Das Glückshormon Dopamin, das Kuschelhormon Oxytocin, außerdem Serotonin und auch noch diverse Endorphine, die als körpereigene Schmerzmittel gelten. Also, Küssen ist auch gut gegen Schmerzen. Wenn man allerdings fehlküsst, ne, kann es auch mehr Schmerzen verursachen, wenn man dann eine Ohrfeige kriegt oder irgendwie sowas.

was ist eigentlich zurzeit und vermutlich nicht nur zurzeit mit unserer Regierung so los? Ich spiele natürlich an auf diese komischen Regelungen, die es ja noch nicht gibt, aber die ja irgendwann kommen sollen. Wenn dann, ich glaube, das muss noch durchs Parlament, ne? Also wenn das dann auch noch zustimmt, Krankschreibung ab dem ersten Tag und Informationsfreiheitsgesetz einschränken und viele andere Sachen mehr. Gut, meistens wird jetzt bloß über diesen Krankschreibungskram diskutiert, aber da sind noch eine ganze Menge andere Sachen mit drin versteckt gewesen, die alle durchaus kritisch betrachtet werden dürfen. Und irgendwie fast, also ich sag mal das mit der Krankschreibung, ne? Was wollen die damit bezwecken, dass weniger Leute krankgeschrieben werden? Ich glaube nicht. Auch die Krankmeldungen, die Krankschreibung ab dem ersten Tag, das wird zu einer Überlastung der Hausärzte führen. Das wird zu längeren Krankenständen führen und zu vielem anderen mehr. Also wieso tut unsere Regierung zurzeit scheinbar, zumindest das, was so medial ventiliert wird von denen, tut augenscheinlich momentan alles, um die Wähler zur Opposition zu treiben. Und das ist, glaube ich, nicht ein Weg, den man gerade haben sollte. Ne? Also wie weltfremd kann eine Regierung sein? Ich weiß es nicht. Ich weiß es nicht.

Ach, schön, ne? Wie schön doch Städte besungen werden können. Patricia Kaas war das gerade eben. Übrigens, Syrakus wurde besungen. Das Synaps verklebt sich dann bei mir gerade mit einem erst vor wenigen Tagen gehörten Lied über die thüringische Landeshauptstadt. Und das war so platt und trivial, ging gar nicht. Also vor allem nicht, wenn man den Vergleich zum Beispiel hier zu diesem wunderschönen Lied über Syrakus hat. Aber egal, bei dieser Bemerkung bitte auch das nachfolgende Lied beachten.

Habt ihr euch eigentlich heute Abend auch schon zu Hause beim Anhören dieser Sendung so ein bisschen eingeschlossen? Oder ganz allgemein, steckt bei euch der Schlüssel der Wohnung oder des Hauses immer so von innen im Schloss? Hat manchmal ja praktische Gründe, für den einen oder anderen ja auch ein Sicherheitsgefühl. Beides hat aber überhaupt keinen Sinn. Im Gegenteil. Also für das Sicherheitsgefühl hilft es gar nichts, weil bei modernen Schlössern zumindest, wenn da ein Schlüssel von innen steckt, kommt man von draußen mit dem Schlüssel trotzdem rein, weil zweigeteilte Schloss und sowas. Und außerdem, gerade denn auch bei den älteren Schlössern, die vielleicht noch nicht ganz so die hohe Qualität haben, da, wenn der Schlüssel drinne steckt, dann sind diese kleinen Mechaniken, die da drin sind, natürlich immer unter Spannung, die kleinen Federchen und so. Und das leiert dann auch alles aus und ist auch eher kontraproduktiv fürs Schloss und für die Sicherheit. Also Schlüssel nicht im Schloss lagern für Haustüren. Das ist alles nicht die allerbeste Idee. Nähere Informationen übrigens unter themen.rundumgenuss.de.

James Blunt, you are so beautiful. Da fällt mir ein Spruch ein aus der Sendung Freitag nach 1. Falls dir heute noch niemand gesagt hat, wie hübsch du bist, viel Glück für morgen.

Huch, da sind wir dann auch schon bei den geistreichen Bemerkungen hier bei Rund um Genuss auf Mediatop Radio. Und da fangen wir mal an mit Benvenuto Cellini. Aussprache natürlich wie immer fragwürdig, aber der Spruch ist auf Deutsch. In dem Haus, in dem du bleiben willst, sei rechtschaffend und stehle nicht. Ich glaube, Haus ist in dem Zusammenhang auch metaphorisch gemeint. Mark Twain meinte einmal, der Mensch wurde am Ende der Wochenarbeit erschaffen, als Gott bereits müde war. Würde zumindest auch einiges erklären. Und George Bernard Shaw sagte mal, der einzige Mensch, der sich vernünftig benimmt, ist mein Schneider. Er nimmt jedes Mal von neu Maß, wenn er mich trifft, während alle anderen immer die alten Maßstäbe anlegen, in der Meinung, sie passten auch heute noch. Und last but not least, Voltaire. Da kommt ein Wort drin vor, das darf ich an der Stelle gleich mal vorneweg erläutern. Da kommt das Wort Bedlam drinne vor. Oder heißt das Bedlam? Bedlam, ich muss nur mal genauer gucken. Ja, das heißt einfach nur Tollhaus. Ne? Tollhaus, ja. Diese Welt ist ein einziges großes Bedlam, wo Irre andere Irre in Ketten.

Jeffrey Smith featuring David Carr Jr. und Night Love. Damit starten wir in die zweite Stunde von Rund um Genuss hier auf Mediatop Radio. Jeden Sonntagabend von 21 bis 23 Uhr und die Wiederholung dann am Dienstagmittag zur besten Siesta-Zeit in der Lunch Lounge. Alle Informationen zur Sendung gibt's im Internet unter rundumgenuss.de und da gibt's dann auch den Link auf den Mediatheks-Eintrag, der erscheint dann irgendwann im Verlaufe des Montags. So, rundumgenuss.de.

Ich erinnere mich dunkel noch, als ein bekannter Internetkartendienst unter, ich glaube, den gibt's aber gar nicht mehr. Also den Internetkartendienst gibt's noch, aber die haben mal so eine Sonderseite gehabt mit Mondkarten. moon.google.com. Musste mal einer gucken, ob es das noch gibt. Wenn man da weit genug reingescrollt hat, erschien plötzlich Käse. Wobei neulich ich irgendwo auch aufgeschnappt habe, dass irgendjemand zu einer, unbekannterweise dann, zu einer bekannten Fernsehfigur, die ihm selber nicht bekannt war, irgendwas sagte im Sinne von, ach, was soll denn das Käsemännchen da? Gemeint war übrigens SpongeBob. So, jetzt habe ich genug Käse geredet. Was haben wir? Ah ja, kulinarischen Bereich haben wir, wie gesagt, eine sehr volle und auch lehrreiche, in dem Falle sogar, Rubrik nachher, die Kochblocks-Schau. Außerdem gibt's mal wieder Kaffee und Wasser und vielleicht machen wir auch noch was für alle Leute, die gerne ins Gym gehen.

Ich weiß nicht, ob ihr es kennt, wenn ihr euch mal im Gym so richtig auspowert, da ist dann doch manchmal, dass sich da so ein Krampf bildet. Kann ja mal vorkommen, ne? Und eine wichtige Sache in dem Zusammenhang oder eine funktionierende Sache, die gerade so ein bisschen gehypt wird, ist dann Essiggurkensaft, also die Flüssigkeit von den Essiggurken zu trinken, weil das die Krämpfe schneller löst, als wenn man nur Wasser trinken würde. Ist übrigens was bei, das funktioniert wirklich, das haben Untersuchungen ergeben, aber es ist nicht das Salz oder die Mineralstoffe, die da drin sind, die bei der Krampflösung helfen. Aber es hilft halt bei der Krampflösung. Stellt sich die Frage nach dem Warum.

Und siehe da, der Essiggurkensaft kann Krämpfe messbar schneller lösen als Wasser, aber nicht über den Muskel, weil so schnell kommt das da gar nicht hin, wie es wirkt, sondern übers Nervensystem. Dahinter steckt ein Reflex, der intensive Reiz im Mund, ist ja sauer und, ne? Und ja, also der intensive Reiz im Mund greift kurzfristig in die Signalsteuerung des Nervensystems ein. Der extrem saure Geschmack aktiviert Rezeptoren im Mund. Diese senden dann Signale ans Nervensystem und dadurch wird die überaktive Muskelkontraktion, also das, was da gerade rumkrampft, gehemmt, sodass der Krampf sich dann löst. Der Muskel erhält gewissermaßen das Signal, den Krampf wieder zu lösen. Wobei ich bei dem Artikel, den ich jetzt hier gerade überfliege in dem Zusammenhang, extrem saurer Geschmack und dann wird von Essiggurken geredet. Die sind ja doch meistens relativ süß-sauer. Ob sie da nicht, aber das ist dann wieder kein Essig, sondern halt Salzlake, nicht doch eigentlich Salzgurken meinen. Ja, Versuch macht klug, ne?

Apropos Durst, wie haltet ihr es eigentlich mit dem Trinken während des Schlafens? Also direkt während des Schlafens trinkt man natürlich normalerweise nicht, aber man wird ja manchmal wach, trockener Mund oder auch wirklich Durst und dieses und jenes. Und ja, wie macht ihr das? Glas Wasser neben dem Bett? Keine so gute Idee. Nee, habe ich zumindest irgendwo gelesen, weil... ich sag mal so, vor allem wenn man auch ein eher dynamischer Schläfer ist, also sich viel im Bett umherdreht, dann wirbelt man ja auch eine ganze Menge Staub auf und manchmal auch nicht nur Staub. Und das liegt dann in der Luft und legt sich dann unter anderem auch aufs Wasser. Natürlich fliegt auch das eine oder andere Ziefer oder auch Ungeziefer des Nächtens durch die Gegend und wer weiß, was die so alles mit dem Wasser anstellen. Deswegen, ne? Geschlossene Flasche neben das Bett stellen oder einen Deckel aufs Glas. Das soll dann auf jeden Fall vor Beimengungen nächtlichen ins Wasserglas helfen.

So, 4 Rezepte, wenn ich mich da richtig erinnere. Und ein Tipp zum Geldsparen, vor allem für alle Schleckermäule des Sonntags oder auch des Samstagsnachmittags. Gerne auch unter der Woche natürlich. So, wir fangen an mit gegrillten Lammkeulensteaks. Lammshops heißt das nicht. Wie heißt denn? Doch, Lammbeinscheibe habe ich ja auch schon öfter mal gemacht. Wirklich auch eine leckere Sache. Und im Gegensatz zum, wie man so denkt, so das entsprechende größere Teil ist ja dann die Rinderbeinscheibe, aber das Lamm ist da kurz Bratfleisch. Also lecker, schön gewürzt und so. Kann man machen, schön ein bisschen was mit drumherum, lecker. Apropos schön was drumherum, nur was für drumherum. Ich habe ein Rezept gefunden für das bekannte Cäsar-Dressing, also dieses cremige Dressing, das auch sehr würzig ist, weil da auch viel Parmesan drin ist. Wobei bei dem Rezept ist gar nicht so viel Parmesan drin, aber eben eine Soße, eine Salatsoße mit Parmesan drin. Das kann man auch mal machen. Außerdem eine kalte Kopfsalatsuppe. Klingt komisch, ist aber nicht so. Sieht auch sehr lecker aus, vor allem auch sehr schön grün. Beim Rezept, zumindest zum Zeitpunkt, wo ich es gelesen habe, da fehlte mir eine Kleinigkeit, weil es stand nirgendwo da, an welcher Stelle denn die Suppe kalt wird. Weil so wie es im Rezept steht, isst man sie warm, aber vielleicht wird das ja noch korrigiert oder wurde vielleicht auch schon korrigiert. Ich weiß es auch nicht. Und ein Kopfsalat mit Vinaigrette. Also nicht mit Mayo oder mit irgendeiner Salatcreme, sondern mit einer Vinaigrette. Das ist wirklich, und auch der Salat ist mit sehr vielen Detailbildern richtig lecker anzusehen. Wobei, das ist eher, wenn ich das auf den Bildern richtig gesehen habe, man hätte es natürlich auch lesen können. Aber nee, ich bin ja so eher der optische Mensch im Radio. Und also dieser Kopfsalat mit Vinaigrette, er ist mit den Vinaigrette-Zutaten gemacht worden. Aber die Vinaigrette wurde eigentlich nicht gemacht. Beziehungsweise sie bildete sich dann nachher vielleicht in Ansätzen selber. Aber das mal nur so nebenbei. So, alles das könnt ihr nachlesen wie immer unter themen.rundumgenuss.de. Und da steht dann auch noch ein Kochblog-Beitrag zum Thema Sahnesteif. Ne? Wenn man Schlagsahne aufschlägt und das soll nicht gleich wieder in sich zusammenfallen, gibt's ja diese berühmten kleinen Tütchen mit Sahnesteif, die man dann da unterrührt. Gibt's von dem bekannten großen Dr. Bielefelder Hersteller und gibt's aber auch in Bio. Und wenn man da mal auf die Zutatenliste guckt, gerade bei den Bio-Produkten, die es da gibt, wird es interessant, weil da ist eigentlich im Wesentlichen nur Stärke und Puderzucker drin. Naja, und Stärke und Puderzucker hat man ja so auch im Haushalt, braucht man also demzufolge gar keinen Sahnesteif, sondern macht da nur so ein bisschen so eine Mischung aus Stärke und Puderzucker und streut die dann in die aufzuschlagende Sahne. Das funktioniert auch und ist preiswerter.

Tja, Kaffee bei der Arbeit und Arbeit ist in dem Zusammenhang mal umfassend zu sehen. Also zum Beispiel auch bei Studierenden, die natürlich viel lernen müssen für ihr Studium. Und da hat man übrigens rausgefunden bei einer entsprechenden großen Studie, dass so 1 bis 2 Tassen Kaffee pro Tag dazu führen, dass die, die das nur so wenig oder nur so viel, wie auch immer, getrunken haben, die höchsten durchschnittlichen Prüfungsergebnisse erzielt haben. Auf jeden Fall besser als Probanden, die gar keinen Kaffee getrunken haben, aber eben auch signifikant besser als diejenigen, die täglich 3 oder mehr Tassen getrunken haben. Ja, woran es genau liegt, da sucht man noch, aber siehe da, es hat sich so ergeben. Bei einer ganz großen Untersuchung 131.000 Teilnehmer, da haben sie dann auch mal und geguckt und siehe da, ein langfristiger Konsum von koffeinhaltigem Kaffee korreliert demnach signifikant mit einem geringeren Demenzrisiko und einer besseren kognitiven Leistung im Alter. Ja, und da gibt's noch sehr viel mehr Informationen. Der Artikel ist meterlang, aber ist natürlich verlinkt unter themen.rundumgenuss.de.

So, das war's dann auch schon wieder für heute bei Rund um Genuss. Alle Infos unter rundumgenuss.de. Wir hören uns wieder nächste Woche. In einer Woche wieder Sonntagabend von 21 bis 23 Uhr oder Dienstagmittag zwischen 12 und 14 Uhr in der Lunch Lounge. Ne? So, kommt gut durch die Woche. Verantwortlich für diese Sendung war Dirk Pohlmann und bleibt gerne dabei.

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0: In diesen Texten wird Morgan Le Fay immer wieder neu geschrieben. Mal als wohltätige

Morgan Le Fay ist intelligent, aber nicht immer loyal. Sleeping. Sie ist gewissermaßen ein Genie mit Schatten. Der Konflikt mit Artus, Jean-Pierre und Merlin. Morgan Le Fay begnügt sich nicht mit ihrer Rolle als Halbschwester des Königs. Sie will mehr. Eine berühmte Episode erzählt, dass sie Hass auf Genevieve und Lancelot entwickelt und die liebende Mutter bösartig Artus verfolgt. Sie wird sogar zur Erzfeindin von König Artus. Sie versucht mehrmals, ihn zu töten. Und die Herren von Seen

0: ins Gerade Leben.
1: Diese Episode hat sie zu einer klassischen Antagonistin und Rebellen gestaltet. Wie Loki oder andere mythische Grenzgänger stellt sie die bestehende Ordnung nicht nur durch die Worte, sondern durch performative Eskalation in Frage. Doch anders als bloße Chaotenfiguren besitzt Morgan Le Fay eine eigentümliche Mischung aus Anmaßen und Chaos.
2: Irgendwas kleines, freches.

Avalon und der Wendepunkt. Schließlich greift Artus letzter Kampf. Während die Ritter der Tafelrunde Morgan Le Fay nicht vollständig bezwingen können, gelingt es ihr, König Artus nach seinem letzten Kampf nach Avalon zu bringen. Diese Szene ist zentral für das Verständnis der Figur. Sie zeigt, dass Morgan Le Fay nicht nur Zerstörung bringt, sondern auch Heilung, auch Wahrheit, auch letzte Ruhe. Morgan Le Fay wird des sterbenden Königs Artus Abholer und bringt ihn auf die Insel Avalon, wo sie seine Wunden heilen wird. Diese lange Verbindung markiert einen Wendepunkt. Die antagonistische Zauberin wird zur Beschützerin des Königs. In symbolischer Hinsicht ist dies ein Moment der inneren Vorbereitung. Avalon ist nicht nur ein Gefängnis für Artus. Es ist ein Ort des Wartens, der Reifung und der künftigen Umkehr. Erst als die Zeit kommt, erhält Artus die Chance auf Rückkehr. Und Morgan Le Fay wacht über diesen Prozess. Die Artus-Sage, die Pilgerfahrt und andere Abenteuer. Die Artus-Sage, in der Morgan Le Fay sitzt, ist ein ganzer Kosmos von Geschichten. Von den Rittern der Tafelrunde, von Lancelot und Genevieve, von Merlin und dem Drachen und von Artus selbst, dem König, der kommen und wiederkehren soll. In dieser Sage ist Morgan Le Fay nicht nur die große Antagonistin, sie ist Teil eines ganzen magischen Netzwerks. Die Reisegemeinschaft ist bewusst kontrastreich zusammengesetzt. Artus steht für Königtum, Ordnung und Gesetz. Genevieve verkörpert Liebe, Schönheit und Verletzlichkeit. Lancelot ist der beste Ritter, aber auch der treulose Liebhaber. Merlin ist der Weise, der Lehrer, der Magier. Morgan Le Fay wiederum steht für Energie, Intelligenz, Magie und strategische Beweglichkeit. Gemeinsam bilden diese Figuren fast schon eine Allegorie verschiedener innerer Kräfte des Menschen. Viele Interpretationen lesen die Artus-Sage deshalb nicht nur als äußeres Abenteuer, sondern auch als Weg der geistigen Läuterung. In den zahlreichen Episoden der Sage muss die Gruppe Dämonen, Geister, Tierwesen und trügerische Erscheinungen überwinden. Viele dieser Gegner wollen Artus entführen oder sogar verspeisen, weil sein heiliges Blut oder seine Macht Unsterblichkeit verleihen soll. Morgan Le Fay ist in fast all diesen Situationen diejenige, die die Gefahr entweder verursacht oder überwindet, Strategien entwickelt und kämpferisch handelt. Besonders interessant ist, dass Morgan Le Fay trotz ihrer Antagonistenrolle immer ambivalent bleibt. Sie ist oft im Recht, aber wird nicht selten wegen ihrer Härte oder Ungeduld kritisiert. Artus versteht ihre Maßnahmen nicht immer und zweifelt manchmal an ihr. Das führt zu Spannungen, die literarisch äußerst reizvoll sind. Morgan Le Fay ist eben keine makellose Bösewichtin. Sie ist ein Charakter mit Ecken, Überreaktionen und Stolz. Gerade deshalb wirkt ihre Entwicklung glaubwürdig. Sie muss lernen, ihre Kraft in den Dienst eines höheren Ziels zu stellen, statt sie nur zur Selbstbehauptung zu nutzen. Ein zentrales Symbol dieser Läuterung ist ihre Rolle als Heilerin von Artus. Wie wir bereits wissen, bringt sie ihn nach Avalon und heilt seine Wunden. In moderner Lesart wirkt dieses Motiv ambivalent, weil es Zwang mit Heilung verbindet. Innerhalb der Sage steht es jedoch für eine wichtige Einsicht. Große Begabung ohne Selbstbeherrschung braucht Form. Morgan Le Fay muss nicht schwächer werden. Sie muss lernfähig werden. Ihre Energie wird nicht ausgelöscht. Sie wird ausgerichtet.

Symbolik und Bedeutung. Gerade hierin liegt der philosophische Kern der Figur. Mehrere Deutungen sehen in Morgan Le Fay eine Verkörperung des weiblichen Machtprinzips, das zunächst rastlos, egoistisch und auftrumpfend ist, später aber geläutert werden kann. Die Artussage ist dann nicht nur eine geografische Bewegung, sondern auch eine innere Reise. Von Selbstsucht zu Einsicht. Von Impulsivität zu Mitgefühl. Von Aufruhr zu Heilung. Diese Lesart macht verständlich, warum Morgan Le Fay am Ende nicht einfach als Antagonistin triumphiert, aber eine spirituelle Vollendung erreicht. Denn am Ende der Sage, nachdem Artus gefallen ist, wird Morgan Le Fay zur Hüterin von Avalon erhoben. Das ist ein erstaunlicher Abschluss. Aus der ungezogenen, himmelstürmenden Zauberin, die sich gegen jede Autorität auflehnte, wird eine Wächterin geistiger Würde. Doch dieser Wandel bedeutet nicht, dass ihre Individualität ausgelöscht wurde. Vielmehr zeigt er, dass auch die wildeste Energie in einen Weg der Reifung eingebunden werden kann. Morgan Le Fays Geschichte ist also keine Geschichte der Dressur. Sie ist eine Geschichte der Transformation. Das erklärt auch, warum sie bis heute eine so starke Wirkung ausübt. Morgan Le Fay ist nicht einfach brav oder vorbildlich. Sie ist identifikatorisch, weil sie die Sehnsucht nach Freiheit, Macht und Grenzüberschreitung verkörpert, zugleich aber die Notwendigkeit von Reifung anerkennt. In ihr stecken Kälte und Wärme, Trotz und Loyalität, Witz und Ernst. Sie ist eine Antagonistin, aber keine, die bloß zerstört. Sie ist eine Rebellin, die am Ende versteht, wofür es sich zu kämpfen lohnt.

Moderne Popkultur. Ihre Fähigkeiten tragen entscheidend zu ihrem Nachleben bei. Die Verwandlung in verschiedene Gestalten macht sie zu einer Figur ständiger Beweglichkeit. Ihre Magie verleiht ihr fast grenzenlose Macht. Mit ihren Heilkünsten kann sie in manchen Erzählungen Wunden heilen oder Leben retten. Die Artus-Saga taucht in der Tomb Raider-Reihe mehrfach auf, zuletzt in Tomb Raider Legend, wo Lara auf der Suche nach dem legendären Schwert Excalibur ist, das mit dem König Artus und der Insel Avalon verbunden ist. Im modernen Fantasy-Roman wird Morgan Le Fay oft als böse oder moralisch graue Sorceress-Schwester von König Artus, Rivalin von Merlin und Mutter von Mordred dargestellt. International dürfte auch vielen Menschen schon Morgan Le Fay begegnet sein. Besonders bekannt ist der Einfluss auf Marvels Avengers. Die Figur Morgan Le Fay tritt in den Marvel Comics und im Marvel Cinematic Universe als magische Antagonistin auf. In jüngster Zeit hat insbesondere die Morgan Le Fay Trilogie von Sophie Keach diese Figur noch einmal ein globales Rampenlicht geführt. Denn es beginnt mit dem Buch Morgan is my name. Danach folgt der zweite Teil Le Fay, der 2024 erschienen ist. Und das Ende der Reihe erscheint im Jahr 2026 mit dem dritten Buch Storm over Camelot. Diese Reihe erzählt aus der Sicht der Antagonistin und begleitet Morgans Reise ins Erwachsenenalter. Dabei lernen wir, wie Morgan sich entwickelt hat. Auch wenn die Reihe nicht einfach die Sage nacherzählt, zeigt sie, wie stark die Figur noch heute kulturell wirkt. Morgan Le Fay erscheint darin nicht als veraltete Legende, aber als hochmoderne, mythische Ikone. Dass Morgan Le Fay heute wieder so stark präsent ist, liegt auch daran, dass sie moderne Themen erstaunlich gut aufnimmt. Sie ist eine Figur des Widerstands gegen starre Autorität, aber auch eine Figur der Selbstformung. Sie kann als Symbol für weibliche Macht gelesen werden, als Sinnbild jugendlicher Unruhe, als Verkörperung kreativer Freiheit oder als Beispiel dafür, dass Macht ohne ethische Entwicklung unvollständig bleibt. Ihre Geschichte erlaubt, politische, psychologische, spirituelle und popkulturelle Lesarten zugleich.

Für ein heutiges Publikum ist Morgan Le Fay deshalb so dankbar, weil ihre Geschichte auf mehreren Ebenen funktioniert. Man kann sie als großes Abenteuer hören, mit Kämpfen, Magie, Feen und königlichen Palästen. Man kann sie als Bildungsreise verstehen, in der eine ungebändigte Macht zur Reife gelangt. Man kann sie als philosophische Allegorie lesen, in der das weibliche Machtprinzip durch Prüfungen geläutert wird. Oder man kann in ihr eine frühe Popfigur erkennen, die durch Witz, Energie und Wiedererkennbarkeit ganze Kulturwelten geprägt hat. Wenn man Morgan Le Fay mit anderen mythischen Figuren vergleicht, dann hat sie etwas von Loki, weil sie Ordnungen stört und Grenzen überschreitet. Etwas von Medusa, weil sie als Frau Macht hat und dafür verurteilt wird. Etwas von Morgan Le Fay selbst, weil sie Hilfe und Gefahr zugleich ist. Und doch bleibt sie ganz eigen. Denn im Zentrum ihrer Geschichte steht nicht nur der Antagonismus, aber Verwandlung im tiefsten Sinn. Nicht bloß Gestaltwandlung, sondern auch Wesenswandlung. Aus der rebellischen Zauberin wird nicht etwa eine zahme Untertanin, aber eine geläuterte, bewusste Hüterin. Das ist vielleicht die schönste Pointe ihrer Geschichte. So kann man am Ende sagen, Morgan Le Fay ist weit mehr als eine berühmte Zauberin aus einer alten mittelalterlichen Sage. Sie ist eine Figur, in der sich Freiheitsdrang, Komik, Macht, Lernfähigkeit und spirituelle Entwicklung auf einzigartige Weise verbinden. Ihre Geburt aus einer komplizierten Familiengeschichte. Ihre Erhebung zur Zauberin Königin. Ihre Suche nach Macht und Wissen. Ihr Kampf gegen Artus. Ihre Rolle als Heilerin und ihre spätere Läuterung als Hüterin von Avalon. All das bildet zusammen eine der großen Erzählkurven der mittelalterlichen Mythologie. Und vielleicht erklärt genau das ihre ungebrochene Aktualität. Morgan Le Fay ist die Sehnsucht nach grenzenloser Macht und zugleich die Einsicht, dass wahre Größe mehr verlangt als Stärke. Sie verkörpert die Unruhe des weiblichen Prinzips, das sich nicht mit dem Vorgegebenen zufrieden gibt. Aber sie zeigt auch, dass Rebellion allein nicht genügt, wenn sie nicht in Erkenntnis übergeht. Gerade deshalb bleibt sie unvergesslich. Als Zauberin, Himmelsstürmerin, Heilerin, und als eine Figur, die uns daran erinnert, dass selbst die wildeste Natur einen Weg zur Weisheit finden kann. Wenn du magst, lass dir diese Worte noch einmal am Kopf nachklingen. Denn Morgan Le Fay ist mehr als eine Geschichte. Sie ist eine Einladung zu Mut, zur Bewegung und zur Veränderung. Das war unsere Episode zu Morgan Le Fay, der Zauberin zwischen Licht und Schatten. Die Artus' Halbschwester war und am Ende seine Hüterin wurde. Bis zum nächsten Mal.

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Musik, Kunst und gute Stimmung direkt am Wasser. Das verspricht das Festival 2 Tage am Tollensesee in Neubrandenburg. Bereits seit 2021 verwandelt eine Gruppe von Ehrenamtlichen eine alte Industriehalle am Tollensesee in einen besonderen Kulturort. Am 25. und 26. September 2026 geht das Festival in die nächste Runde. Der Vorverkauf hat schon begonnen. Der Freitag steht ganz im Zeichen der Elektronacht. Auf der Bühne stehen unter anderem die Band Aggregat, die elektronische Musik mit Instrumenten wie Cello und Schlagzeug verbindet. Außerdem sorgen Künstler wie Jakob Kranhold, Woodkin, Molono Bass & Mason und Anja Tomstitz für abwechslungsreiche und experimentelle Klänge. Am Samstag gibt es zunächst ein Programm für die ganze Familie. Die Hamburger Musiker Dennis und Ove zeigen, dass Kindermusik nicht langweilig sein muss. Gemeinsam mit Kindern und Eltern wird gesungen, getanzt und gelacht. Dazu gibt es Bastelangebote, Kinderschminken und weitere Mitmachaktionen. Auch ihr Kunstfans kommt auf eure Kosten. Der Fotograf Heiko Kühl präsentiert in einer Ausstellung seine Straßenfotografien, die auf Reisen rund um die Welt entstanden sind. Am Abend wird es dann wieder musikalisch. Bands wie Decca, Aerobic und Longchair sorgen für Festivalstimmung. Doch so schnell muss niemand gehen. Weil nach den Konzerten ein bisschen abtanzen schöner ist, legen zum Abschluss Anna STMR und DJ Hooked auf. Damit es einer dieser Abenden wird, der im Gedächtnis bleibt oder wenigstens im Rücken. Das Festival 2 Tage am Tollensesee verbindet Musik, Kunst und Gemeinschaft und bietet ein Erlebnis für Besucher jeden Alters, direkt am Ufer des Tollensesees.

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0: Am heutigen Dienstag zeigt sich der Himmel meist stark bewölkt bis bedeckt. Dazu regnet es zeitweise. Die Temperaturen steigen auf 18 bis 20 Grad. Der Westwind weht frisch, an der Küste gibt es stürmische Böen. Am Abend zieht eine Kaltfront durch. Dann legt der Wind noch einmal zu, dreht auf Nordwest und bringt von der Kühlung bis nach Rügen Sturmböen. In der Nacht zum Mittwoch lockert die Bewölkung etwas auf. Es ist gering bis wechselnd bewölkt und meist trocken. Nur vereinzelt sind noch Schauer unterwegs. Die Temperaturen gehen auf 14 bis 11 Grad zurück. Der West- bis Nordwestwind bleibt mäßig bis frisch, an der Küste weiterhin böig bis stürmisch. Der Mittwoch bringt einen Mix aus Sonne und Wolken. Meist bleibt es trocken, nur vereinzelt ist ein Schauer möglich. Die Höchstwerte liegen zwischen 19 und 22 Grad. Dazu weht ein frischer Nordwestwind, gebietsweise mit Windböen. In der Nacht zum Donnerstag ziehen wieder viele Wolken auf, Regen ist aber kaum ein Thema. Die Temperaturen sinken auf 16 bis 14 Grad. Der Nordwestwind weht schwach bis mäßig, an der Küste sind einzelne Windböen möglich. Am Donnerstag ist es wolkig und überwiegend trocken. Die Schauerneigung bleibt gering. Mit 21 bis 23 Grad wird es etwas wärmer. Der Nordwestwind weht schwach bis mäßig. In der Nacht zum Freitag ist der Himmel leicht bewölkt und es bleibt trocken. Die Temperaturen gehen auf 16 bis 12 Grad zurück. Der Wind schläft weitgehend ein und weht nur noch schwach. Das soweit zum Wetter. Ihnen einen angenehmen Dienstag.
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0: Verantwortlich für diese Sendung ist Mario Kricheldorf, Delta Juliet 8, November Uniform. Guten Tag, werte Zuhörer. Was ist Amateurfunk? Der Amateurfunk ist facettenreich wie kaum eine andere Freizeitbeschäftigung. Einige Funkamateure pflegen die Morsetelegrafie und den Sprechfunk, andere befassen sich mit digitalen Betriebsarten ähnlich dem Internet. Funkbetrieb findet auf Kurzwelle, UKW und über Satelliten statt. Mit einem dünnen Antennendraht im Garten können Sie bei Funkverbindungen nicht nur Ihre geografischen, sondern auch Ihre sprachlichen Kenntnisse vertiefen. Funkamateure aus Japan, aus den USA, ja sogar aus Neuseeland sind gleich um die Ecke. Weitere Einzelheiten finden Sie auf der Webseite des Deutschen Amateurradioclubs unter www.drac.de. Dort erhalten Sie auch Informationen über Ansprechpartner in Ihrer Region. Für weitere Fragen bin ich erreichbar unter der Rufnummer 0395 568 3258 oder per E-Mail unter dj8nu@darc.de. Ich wünsche Ihnen viel Freude bei der nachfolgenden Sendung.
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Liebe Hörerinnen und Hörer, Sommerzeit, Urlaubszeit und für viele ist auch Radio DARC mit dabei. Dank unserer Kurzwelle können Sie uns in weiten Teilen Europas empfangen. Und zwar zum 595. Mal. Das Datum der Erstveröffentlichung ist Freitag, der 3. Juli 2026. Ich bin Cody Farren und werde Sie durch das Programm führen. Vergangene Woche ging einige Stunden lang gar nichts mehr bei der Deutschen Bahn. Der Zugfunk war nach einem Systemupdate ausgefallen und brachte deutschlandweit den gesamten Bahnverkehr zum Erliegen. Wir beleuchten daher heute unter anderem die technischen Hintergründe dieser weitreichenden Panne. Da es heute viel um Eisenbahn, Eisenbahntechnik und Zugfunk gehen wird, hier die passende Einstimmung dazu. Hier ist die Großmeisterin des Country Sounds, hier ist Billie Joe Spears mit Midnight Train.

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1: Heute mit diesen Themen. Bundesnetzagentur stellt neues Kundenportal zur Verwaltung vor. Deutsche Astronautin Rabea Rogge zu Gast auf der Ham Radio. Positive Entwicklungen für das 70 MHz Amateurfunkband und Gerrit Herzog erhielt die goldene Ehrennadel des DARC. Am Mikrofon Conny Farren. Auf der 49. Internationalen Funkfachmesse Ham Radio in Friedrichshafen hat die Bundesnetzagentur in einem Vortrag einen Einblick in ihr neuestes Kundenportal für die Verwaltung im Bereich Amateurfunkdienst gegeben. Der Vortrag hat gezeigt, wohin die Reise geht. Eigentlich sollte das Projekt schon zu Ostern fertig sein. Allerdings gibt es auf der Entwicklerseite noch eine leichte Verzögerung, sodass es nun im Sommer 2026 starten soll. Funkamateure können das neue Verwaltungsportal künftig über die Internetadresse bundesnetzagentur.de/amateurfunk erreichen. Eine Prozessmodellierung sei der Gestaltung des Kundenportals vorausgegangen. Das Kundenportal arbeitet als eigene Webanwendung im Browser. Zur Anmeldung stehen unterschiedliche Möglichkeiten zur Verfügung, die ebenso unterschiedliche Vertrauenslevel zur Verfügung stellen. Je nach Vertifikationslevel am Kundenportal sollen bald online folgende Funktionen möglich sein. Antrag auf Zulassung zur Amateurfunkprüfung. Antrag auf Zulassung zum Amateurfunk. Antrag auf Anerkennung ausländischer Amateurfunkprüfungsbescheinigung. Antrag auf Clubstationen und Sonderrufzeichen sowie Antrag auf Betrieb einer Relaisfunkstelle. Die Bearbeitungsstände sollen im Kundenportal eingesehen werden können. Aktuell laufende Anträge werden migriert und in das neue System übernommen. Es läuft wie gewohnt weiter, hieß es dazu. Bei Verlängerungen von Relaisstellen werden bestehende Daten übernommen, sofern das Vertrauenslevel der Anmeldung vorhanden ist. Eine automatische Information über Abläufe von Rufzeichen wird nicht Teil des Systems werden, informierte die Behörde. Auf die Frage, ob sich das neue System auf die Gebühren auswirken werde, hieß es, dass es eine Novellierung der Gebührenordnung im nächsten Jahr geben werde. Gebühren werden überdies nach dem Verwaltungsaufwand berechnet. Man erhofft sich durch das neue System weniger Verwaltungsaufwand und erhofft weiterhin, dass wenigstens die Gebühren nicht steigen werden. Die Rufzeichenliste wird weiterhin ohne Anmeldung abrufbar sein. Letztere wird HTML-basiert sein und mit besseren Suchfunktionen und besserem Layout ausgestattet sein. Einen ganz besonderen Gast und spezielles Highlight gab es auf der Funkfachmesse Ham Radio. Ab 11.30 Uhr sorgte die erste deutsche Frau im Weltraum, Rabea Rogge, Rufzeichen Lima Bravo 9, November Juliet, für regen Publikumsandrang am Stand des DARC. Moderatorin Stefanie Heine, Delta Oscar 7 Papa Romeo von der DARC Öffentlichkeitsarbeit, stellt ihr Fragen, unter anderem zu ihrem Werdegang und ihrer Weltraummission. Die Zuschauer verfolgten das interessante Gespräch. Frau Rogge war schon immer sehr daran interessiert, die Zukunft zu gestalten und Fragen zu stellen, welche die Zukunft weiter voranbringen. Die Mars-Mission Perseverance war für sie ein Momentum, in dem sie erkannte, hey, ich kann an der Zukunft mitarbeiten. Zu dem vielseits bekannten Statement, die Liebe zur Erde findet man im All, entgegnete sie, dass man die Liebe vor allem auch hier auf der Erde finden kann. Das vollständige Interview haben wir auf Video aufgezeichnet. Und Sie können es in Kürze auf dem DARC-YouTube-Kanal verfolgen. Dem Interview am DARC-Treff folgte indes eine Signierstunde ihres Buches »Ein bisschen Weltraum für alle«. Um 14 Uhr berichtete die Astronautin von ihrer FRAM-2-Mission und gab noch einmal tiefere Einblicke. Als Teil der rein privat finanzierten SpaceX-Raumfahrtmission FRAM-2 flog Rabea Rogge in einer polaren Umlaufbahn um die Erde. Während der Mission führte sie das Projekt FRAM to Ham durch und sendete Funkbilder via Slow Scan Television an Funkamateure auf der Erde. Der Bundesrat hat auf seiner Webseite einen Entwurf für die 5. Verordnung zur Änderung der Frequenzverordnung veröffentlicht. Diese trägt das Aktenzeichen 364/26. Darin findet sich eine interessante Passage, die vor allem für die Funkamateure von großem Interesse sein dürfte. Die Fußnote Nummer 12 auf Seite 61 lautet wie folgt, Zitat. Der Frequenzbereich 70 bis 70,5 MHz kann für Aussendungen durch den Amateurfunkdienst genutzt werden. Diese Nutzungen genießen keinerlei Schutz vor militärischen Funkdiensten und dürfen keine schädlichen Störungen bei diesen Funkdiensten hervorrufen. Es scheint also voranzugehen, was das mögliche Wiederaufleben der bewährten Duldung des Amateurfunksendebetriebs im 4-Meter-Band angeht. Schließlich war unsere seinerzeitige Vermutung, dass aus Sicht des zuständigen Bundesministeriums für Digitales und Staatsmodernisierung rechtliche Probleme bestünden. Mit einer Verabschiedung der angegebenen Änderung wäre zumindest die juristische Basis geschaffen, auch 4 Meter Amateurfunk zu erlauben. Allerdings ist in der Sache noch nichts endgültig. Die Verordnung wurde zwar vom Bundeskabinett beschlossen und am 9.6. als zustimmungsbedürftige Rechtsverordnung an den Bundesrat weitergeleitet. Die nächste Plenarsitzung des Bundesrates ist für den 10. Juli terminiert. Erst dann könnte frühestens etwas beschlossen werden. Wie lange der weitere Prozess bis zu einer möglichen wirklichen Umsetzung dauert, kann derzeit nicht gesagt werden. Für die diesjährige Sporadic E-Saison jedenfalls dürfte es zu spät sein. Seit vielen Jahren engagiert sich Gerrit Herzog, Delta Hotel 8, Golf Hotel Hotel, in unterschiedlichen Bereichen des DARC. Mit seinem Einsatz hat er zahlreiche Entwicklungen innerhalb des Clubs begleitet und unterstützt. Für seine langjährigen Verdienste verlieh ihm DARC-Vorstandsmitglied Ronny Järke, Delta Golf 2 Romeo Oscar November, auf der Funkfachmesse Ham Radio die goldene Ehrennadel des DARC e.V. Wir möchten heute jemandem danken, der sicherlich lieber im Hintergrund geblieben wäre. Der OM, von dem ich spreche, ist jemand, der sich seit Jahrzehnten in vielfältiger Weise einbringt, ohne viel Aufhebens darum zu machen, eröffnete Delta Golf 2 Romeo Oscar November seine Laudatio. In der OV- und Distriktsjugendarbeit, beim Field Day, als Jugendcampleiter auf der Ham Radio und vor allem als A-

um die Teilnehmer der Funktionsträgerseminare auf ihre Aufgaben vorzubereiten und für ihr Amt stark zu machen. In der Corona-Zeit hat er mit dazu beigetragen, dass die Mitglieder sich weiterhin treffen konnten und das Vereinsleben am Laufen gehalten wurde. Mit der Mitwirkung an der Ham Radio World als digitaler, begehbarer Plattform hat er dafür gesorgt, dass die Messe nicht ausfallen musste, sondern ein einzigartiges Erlebnis für alle wurde. Auch war er maßgeblich an der Einführung von Treff.darc beteiligt, woraus unter anderem die Online-Lehrgänge zur Erlangung einer Amateurfunkgenehmigung resultierten. Dies wiederum brachte dem DARC e.V. neue Mitglieder. Ronny Järke schloss seine Laudatio mit folgenden Worten. Lieber Gerrit, du bist keiner für große Worte, sondern einer fürs Machen. Und genau deswegen bist du für den DARC so wichtig. Vielen Dank für dein Engagement und schön, dass wir dich haben. Das waren unsere heutigen Meldungen aus der Funkwelt für Sie. Ja, Gerrit, du bist der Zauberer im Hintergrund, der so viele Projekte verwirklicht hat. Und was passt jetzt an dieser Stelle besser als ein wirklich toller Rockklassiker aus dem Jahr 1972? Hier sind Uriah Heep mit The Wizard.

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1: Warum war es im Juni eigentlich so heiß? Naja, das war der Sommer vom letzten Jahr und der ist mit der Deutschen Bahn gefahren. Man soll ja keine Bahnwitze machen, weil es ist überhaupt nicht klar, ob die ankommen. Nee, Tatsache, dass Züge mal 2 Stunden lang nicht weiterfahren, ist für regelmäßige Bahnfahrer nichts Ungewöhnliches. Entweder macht die mobile Hardware schlapp, habe ich zuletzt am Sonntagabend kurz vor Augsburg erlebt. Da ist ein ICE 5 Minuten vor dem Ziel ohne funktionierenden Antrieb und Klimaanlage liegen geblieben. Und dann steht man

Da mal 1,5 Stunden, bis ein Regionalzug vorbeidümpelt, der einen mitnehmen kann. Denn immerhin hat's der ICE noch in einen kleinen Bahnhof geschafft. Der Regionalzug hat dann 1/2 Stunde gebraucht für die Strecke, die der ICE in 5 Minuten gefahren hätte. Und ein armer Kerl, der in Dinkelscherben in dem kleinen Bahnhof aussteigen wollte, hat die Panik bekommen, wie da der ganze Horde von Leuten mit Koffern einsteigen wollte und ihn übersehen hat. Ja, dann fällt auch mal ein Stellwerk aus, oder es liegen Schneeflocken auf dem Gleis oder Blätter. Es gibt viele Gründe, doch zuletzt war die Bahn in den Schlagzeilen, weil sie 2 Stunden lang nicht fuhr, nur diesmal deutschlandweit, inklusive Regionalbahnen und S-Bahnen. Und warum? Nein, es war keine einzige Lok kaputt. Es war auch kein einziges Stellwerk kaputt und es waren auch keine Kühe im Gleis oder unbefugte Personen. Nein, der Zugfunk war kaputt. Ja, Kommunikationstechnik ist heutzutage unerlässlich, ging früher zwar auch ohne, aber da sind wesentlich weniger Züge gefahren. Da brauchte man nicht einmal Signale, da hat der eine Zugführer einen Stab mitgenommen und erst wenn er den an den Zug in der Gegenrichtung übergeben hatte, durfte der fahren. Das funktioniert, aber da können halt nur wenige Züge fahren. Bei der heutigen Verkehrsdichte geht das nur noch mit Funk und der fiel am Sonntagabend um 10 Uhr aus, sodass niemand mehr nach Hause kam, weil um 12 Uhr dann meistens Betriebsschluss ist und man irgendwo festsitzt. Besonders ärgerlich war, dass dann auch niemand erfahren hat, was los ist, denn wenn der Zugfunk nicht geht, dann kann ja auch niemand mehr informiert werden. Wobei Zugfunk ist da eine Untertreibung. Früher hatte man halt ganz normale analoge Funktechnik. Eine Feststation im Bahnhof, wo der Fahrdienstleiter dran saß und teilweise Handfunkgeräte im Zug. Das hat dann eher innerhalb des Bahnhofs funktioniert oder ordentliche Funkgeräte, dann ging das auch auf offener Strecke. Die Zeiten sind vorbei. In den 90er Jahren hat man GSM-R eingeführt. GSM ist der Mobilfunkstandard, nach dem unsere Handys arbeiten. GSM zählt heute als 2. Generation und wird demnächst abgeschaltet. Inzwischen sind wir bei der 5. Generation mit 5G. Das GSMR ist eine Abwandlung davon und ist immer noch die Technik, als man den digitalen Mobilfunk eingeführt hat. Das war ja so um 1993 rum mit den damaligen D-Netzen. Das ist jetzt nicht unbedingt das Hauptproblem, dass die Technik so alt ist, außer dass es manchmal keine Ersatzteile mehr gibt. Ein größeres Problem ist mangelnde Netzabdeckung. Wenn schon der normale Mobilfunk im Zug die Hälfte der Strecke nicht geht, ist es mit dem Bahnfunk natürlich nicht unbedingt besser. Aber ein Hauptproblem der Mobilfunknetze ist die zentrale Verwaltung. Das ist eben keine direkte Funkverbindung mehr. Es gibt zwar so einen Walkie-Talkie-Mode im GSMR, doch auch der läuft über Basisstationen, sonst wäre die Reichweite auch gar nicht ausreichend. Und wenn diese Basisstationen oder die dahinter steckende IT nicht mehr funktionieren, dann geht nichts mehr. Was nun genau los gewesen ist, darüber gibt es viele Ansichten. Der Südwestrundfunk hat einen geplanten Austausch von Hardware genannt, nachdem das System nicht wieder wie geplant hochgefahren werden konnte. Dann gibt es den Lokführer auf Facebook. Was der verkündet hat, klingt sehr plausibel. Es gibt allerdings keine weitere Quelle. Wenn es so war, wird es wahrscheinlich auch keiner zugeben wollen. Der schrieb, die Firma Frequentes mit Hard- und Softwarelösung für Funkverkehrsmanagement wollte zusammen mit der Betriebsführung des Network Operation Center der Bahn ein Update auf die Fixed Terminal Systems des GSMR-Systems aufspielen. Also die Funkstationen, die in den Bahnhöfen stehen, die Fahrdienstleiter benutzen, nicht die mobilen in den Zügen. Das ist schiefgegangen und damit sind dann alle GFOS, GSMR-Fernsprecher ortsfest, der Fahrdienstleiter und Betriebszentralen ausgefallen. Ja, wir sehen, die Sprache ist hier noch wie früher bei der Deutschen Bundespost. Hier war das Problem, normalerweise testet man das erst lokal und schickt es erst dann an das ganze Netzwerk und hier hat man es gleich bundesweit gemacht und es ist dann halt bundesweit schiefgegangen. Eine weitere Quelle gibt's hierzu nicht, es klingt aber ziemlich glaubwürdig, ist halt typisch IT. Wenn was schief geht, dann geht's gründlich schief und da kam auch noch eine dritte Variante hinzu. Denn eigentlich ist man ja nicht so blöd, eigentlich gibt's ja ein Backup. Also in dem Fall nicht ein Datenbackup, sondern ein Funkbackup. Die GSMR-Geräte sollten notfalls über das Telekom-Mobilfunknetz laufen können. Dann hat man zwar keine Direktverbindungen mehr, die allerdings ohnehin simuliert sind, also der Walkie-Talkie-Modus existiert dann nicht, aber man hätte zumindest miteinander telefonieren können. Nur, wenn man solche Backup-Lösungen nicht testet, dann funktionieren sie irgendwann nicht mehr, wenn man sie braucht. Genau das ist passiert. Die SIM-Karten für das Telekom-Netz in den Bordcomputern der Züge konnten vom System nicht zuverlässig identifiziert werden. Und deswegen lag dann halt weiterhin alles flach.
ein Nachfolgesystem namens FRMCS, Future Railway Mobile Communication System, ist seit Jahren geplant, aber die Umrüstung ist sehr teuer und wird deswegen auch seit Jahren verschoben. Die Bahn wurde ja bekanntlich kaputt gespart. Mir hat das ein Fahrdienstleiter in unserem lokalen Bahnhof hier sehr gut erklärt. Man hat hier zum Beispiel alle Gleise zum Überholen stillgelegt, weil das kostet zusätzliche Weichen, die gewartet werden müssen. Wartung kostet Geld. Wenn man das weglässt, spart man Geld. Aber wenn dann ein Zug im Bahnhof liegen bleibt, dann steht der Rest dahinter und kann nicht vorbei. Oder man hat die Weichenheizung ausgebaut. Die kostet Strom oder Gas und Wartung. Da spart man viel Geld, wenn die Weichen nicht mehr beheizt werden. Aber im Winter fehlt dann halt nichts mehr. Dann heißt mal wieder, ja, die Weichen sind eingefroren, tut uns leid. Pech gehabt. Was aber halt wirklich interessant ist, ist, dass große Computer- und Telekommunikationsnetze alle mit denselben Problemen kämpfen, dass bei Updates plötzlich alles schiefgehen kann und dann schlagartig Deutschland oder gar weltweit die Züge nicht mehr fahren oder die Flugzeuge nicht mehr fliegen. Und dass die Funktechnik inzwischen halt ein sehr essentieller Bestandteil der Verkehrssysteme geworden ist. Ein Beitrag von Wolf Dieter, Delta Lima 2, Mike Charlie Delta.

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1: Liebe Hörerinnen und Hörer, es gibt interessante Dinge über die Eisenbahn zu berichten. Nämlich zum Beispiel, wie der Zugfunk funktioniert. Ja, auch das ist bei der Eisenbahn zu finden, denn irgendwie müssen die Lokführer ja mit ihrer Leitstelle kommunizieren. Also habe ich mir gedacht, ich erzähle heute mal etwas über den Zugfunk. Und wie immer verbergen sich hinter diesem Begriff wieder überraschende Details. Als Zugfunk wird die drahtlose Kommunikation zwischen den Eisenbahnfahrzeugen und ihren Verkehrsleitstellen bezeichnet. Das Thema ist übrigens schon recht alt. Bereits in der Anfangszeit der Eisenbahn, also so um 1840, wurden die festen Einrichtungen der Eisenbahnen wie Stellwerke, Bahnhöfe und Schrankenwärter schon untereinander über Telegrafenleitungen verbunden. Ab dem Jahr 1900 kamen hierfür vermehrt Telefone zum Einsatz. Die Bahn verfügte schließlich über ein eigenes Telefonnetz. Durch die immer schneller fahrenden Züge wurde es nach dem Zweiten Weltkrieg erforderlich, auch eine Kommunikation mit den fahrenden Zügen herstellen zu können. 1953 wurde hierfür bei der Eröffnung der Alster Nordbahn im Norden Hamburgs erstmals der Zugfunk im engeren Sinne eingeführt. Mit auf den Triebwagen installierten UKW-Sprechfunkgeräten holten sich die Triebfahrzeugführer Anweisungen für die Fahrt. Die Deutsche Bundesbahn begann ab etwa 1971 damit, systematisch alle Eisenbahnstrecken mit Funkabdeckung auszustatten. Die später errichteten Funkzentralen bedienten jeweils einen größeren Streckenabschnitt von etwa 100 Kilometer. 1980 waren 8000 Triebfahrzeuge und 13000 Streckenkilometer mit dem Zugfunk ausgerüstet. Insgesamt sollten als Zielvorgabe fast 21000 Streckenkilometer mit Funkabdeckung ausgestattet werden und alle Triebwagen. Das von der AEG Telefunken und der Bundesbahn gemeinsam entwickelte System galt dabei als das größte zusammende Betriebsfunkwerk in Europa. Die Technik kam auch in Österreich, Jugoslawien und England zum Einsatz. Im Prinzip handelte es sich also um ein bahneigenes Betriebsfunknetz mit eigener Infrastruktur. Wie sah nun die Technik dieses Zugfunks im Detail aus? Neben den Gleisen standen tausende von Masten, die meist zwischen 20 und 30 Meter hoch waren. Dort waren in Strahlrichtung des Gleisverlaufs sogenannte Pendelantennen installiert. Je nach Gelände konnte damit eine Reichweite von einigen hundert Metern bis hin zu 20 Kilometern abgedeckt werden. Der durchschnittliche Abstand der Zugfunkstationen betrug ca. 7 Kilometer. Als Frequenzbereich für den Zugfunk wurde europaweit 460 MHz koordiniert, also etwas oberhalb des 70 cm Amateurfunkbandes. Die Sendeleistung betrug 10 Watt, Modulationsart Schmalband FM, und zwar im Duplexbetrieb mit einem Uplink und einem Downlink. Der Duplexabstand, die Ablage also, betrug 10 MHz. Ganz so auch, wie es die Funkamateure mit ihren Relaisfunkstellen machen. Das Besondere am Zugfunk waren die unbekannten, ständig wechselnden Standorte der Fahrzeuge. Daher sendeten die Relaisfunkstellen ständig im Downlink und ein spezielles Frequenzschema kam zum Einsatz. Abwechselnd drei Frequenzen wurden von einer sogenannten Kanalgruppe belegt, von denen das Zugfunkgerät immer automatisch das am besten empfangbare auswählte. Der Uplink, also der Signalpfad vom Zug zur Relaisfunkstelle, erfolgt aber immer nur auf einer Frequenz, die der Dreierkanalgruppe zugeordnet war. Alle Relaisfunkstellen hörten somit auf einer gemeinsamen Eingabefrequenz. Der Zugfunk war neben der Sprachmodulation auch mit Übertragungsmöglichkeiten für bestimmte Fahrbefehle ausgestattet. Sich regelmäßig wiederholende Nachrichten wie beispielsweise langsamer fahren, schneller fahren oder sofort anhalten, wurden per Tastendruck durch kodierte Datentelegramme übertragen. Dann leuchteten entsprechende Anzeigen im Führerraum auf. Die Kanalbelegung wurde zwischen den Eisenbahnverwaltungen europaweit mittels standardisierten Pilottönen geregelt. So zeigt ein Dauerton in Downlink-Richtung an, dass der Kanal frei ist. Ein Sammelrufton sprach die Lautsprecher in allen Triebfahrzeugen im Funkversorgungsbereich dieses Kanals an, sodass ein offener Sprachanruf an alle Züge in einem bestimmten Bereich möglich war. Durch einen Notrufton wurden bestehende Gespräche unterbrochen und der Lautsprecher in allen Triebfahrzeugen angeschaltet. Jetzt habe ich immer von war und wurde gesprochen. Nun, das deshalb, weil es diese analoge Form des Zugfunks heute nicht mehr gibt. Wie fast alle Kommunikation ist auch die der Eisenbahn heutzutage voll digitalisiert. Und wie die heute üblichen Systeme aussehen, das erkläre ich Ihnen gleich.

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Heute geht es um den Zugfunk, um die Kommunikation der einzelnen Lokführer mit ihren Verkehrsleitstellen. Bis zur Jahrtausendwende war das natürlich noch komplett analog und schon damals überlegte man sich, wie man seitens der Bahn die Zukunft gestalten wollte. Im Prinzip gab es für die Digitalisierung des Zugfunks zwei Optionen. Die erste war, das vorhandene analoge Netz zu digitalisieren. Hierfür startete die Bundesbahn ein Forschungsprojekt namens DIPMOF, eine Abkürzung für Dienste integrierender Bahnmobilfunk. Dieses Funksystem sollte alle Kommunikationserfordernisse abdecken können, also den Sprechfunk, die Übertragung von Fahrbefehlen, eine Telemetrie zur Übermittlung von Betriebsdaten oder Störungen der Lokomotiven und sogar die Möglichkeit für Bahnreisende, Telefongespräche zu führen. Die zweite Option war, das in den 90er Jahren entstehende GSM-Mobilfunknetz für die Bahn zu verwenden. Das war auch die Option, die dann schließlich eingeführt wurde, weil diese Technik in ganz Europa als einheitliches neues System eingeführt werden sollte. GSM, also der Standard für Handynetze, wurde somit als neue europaweite technische Kommunikationsplattform für den Zugfunk eingeführt, aber mit einer speziellen technischen Variante. Diese heißt GSM-R. In Folge verpflichteten sich im Jahr 1997 deshalb 32 europäische Bahnverwaltungen zur Einführung von GSM-R. In Deutschland wurde die Umstellung darauf im Jahr 2010 abgeschlossen. Die spezielle GSM-Variante der Eisenbahn ist zum normalen GSM-Handy-Standard abwärtskompatibel. Das bedeutet, dass die Lokführer auch das normale Mobilfunknetz per Roaming mitbenutzen können, wenn es mal keine Funkabdeckung geben sollte. Zudem wurden spezielle Basisstationen entlang der Gleisanlagen aufgebaut, um eine hundertprozentige Abdeckung zu erreichen. Eine weitere Besonderheit der GSM-R-Variante ist die deutlich höhere Sendeleistung zur Erhöhung der Betriebssicherheit. Da die Funkgeräte in den Triebwagen über eine Außenantenne verfügen, können diese mit 8 Watt Ausgangsleistung arbeiten und nicht nur mit maximal 2 Watt wie mit einem normalen Handy. Es gibt noch weitere Besonderheiten. Da die Züge mit bis zu 300 Stundenkilometer fahren, muss durch entsprechende Parametrisierung der Zeitschlitze dafür gesorgt werden, dass auch dann eine Kommunikation möglich ist. Das normale Handynetz versagt, wenn sich ein Teilnehmer mit mehr als 200 Stundenkilometern bewegt, weil die Impulse verschwimmen. Und schließlich, über das GSM-R-Netz der Eisenbahnen können auch betriebliche Befehle übermittelt werden, ähnlich einer SMS. Das ist ein paketorientierter Datendienst und wird auf einem Display angezeigt. Auch können der Kommunikation bestimmte Prioritäten in 4 Stufen zugewiesen werden, also ob es sich um einen Notruf handelt oder um betriebliche Verbindungen, etwa um eine Verspätung zu melden. Eigentümer und Betreiber des heutigen digitalen GSM-R-Zugfunksystems ist die DB Netz AG, die auch alle Schienenstrecken betreibt. Insgesamt ist der spezielle Bahnmobilfunkstandard in etwa 30 Ländern im Einsatz. In weiteren 20 in Planung, darunter auch außereuropäische wie Indien, Australien, Saudi-Arabien, Marokko und Israel. Sogar in China. Damit ist der seltene Fall eingetreten, dass GSM-R so eine Art universeller, weltweiter Eisenbahnkommunikationsstandard geworden ist. Vielen Dank für Ihr Interesse. Bis zum nächsten Mal. Eva Maria, DG9 MFG.

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1: Können wir Lithiumbatterien in Zukunft mit heißem Sprudelwasser recyceln? Das wäre natürlich eine interessante Geschichte, denn Lithiumbatterien befinden sich ja inzwischen in allen Geräten, vom elektrischen Nadelschneider bis zum E-Auto und natürlich in allen Funkgeräten, die irgendwie portabel genutzt werden. In Smartphones ohnehin. Und was wird am Schluss mit dem Lithium? Bislang ist das Recycling noch sehr kompliziert und deshalb ist die Ausbeute noch gering, selbst wenn die Geräte wirklich alle beim Wertstoffhof abgeliefert werden. Landen sie im normalen Müll, dann ist das Lithium erstens weg und zweitens kann es ganz gewaltig knallen in der Müllverbrennung. Wenn man Pech hat, fliegt einem dann das Heizkraftwerk um die Ohren. Aber ein chinesisches Forscherteam hat nun angegeben, einen Weg gefunden zu haben, Lithium-Ionen-Batterien mit Hilfe von Kohlendioxid und heißem Wasser zu recyceln. Es veröffentlichte kürzlich seine Ergebnisse in Nature Communications und das Verfahren vermeidet extreme Hitze wie bislang üblich und Auslaugungschemikalien. Und das kohlensäurehaltige Wasser, also de facto Sprudelwasser, soll dabei sogar andere Übergangsmetalle der Batterie wie das Kobalt in neue Katalysatoren umwandeln. Angeblich lassen sich so mehr als 95% des Lithiums zurückgewinnen, nachdem die Kathoden behandelt werden und so das Lithium als wasserlösliches Lithiumbicarbonat abgelöst wird. Wie schnell das Ganze umgesetzt werden kann, ist jetzt natürlich eine andere Frage und es ist auch nicht das erste Forscherteam, das auf diese Idee gekommen ist. Das Ames National Laboratory in Iowa in den USA hat schon 2024 eigene Forschungsergebnisse zu einer Methode zum Recycling dieser Art veröffentlicht. Das nannten sie dann Battery Recycling and Water Splitting, BRAWS. Der Unterschied war, hier wurde das Lithium aus der Anode statt aus der Kathode extrahiert und es war dann Lithiumcarbonat statt Lithiumbicarbonat. Und da sollte dann außerdem grüner Wasserstoff als Nebenprodukt abgespalten werden. Also eine klein bisschen variierte Chemie, aber dasselbe Prinzip. Auch diese Forschungen von 2024 sind noch nicht irgendwie in eine marktreife Lösung übergegangen. Trotzdem klingt heißer Sprudel angenehmer als das Zerlegen der Batterien mit Säure. Obwohl natürlich das mit Kohlensäure auch eine leichte Säure ist, aber zumindest keine giftige. Ein Beitrag von Wolf Dieter, Delta Lima 2, Mike Charlie Delta.

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4: Urlaubssaison geht los. Die ersten Bundesländer sind in die Sommerferien gestartet. Und in so manchem Urlaubsgepäck findet sich auch ein kleiner Transceiver und ein paar Meter Draht. So muss man auch am Ferienort den Kontakt zu seinen Freunden nicht vermissen. Und auch Radio DARC kann man so gut empfangen, wie wir aus den vielen Empfangsberichten der letzten Jahre wissen. Damit das aber optimal klappt, müssen wir uns schlau machen in Bezug auf die Wellenausbreitung, kurzum mit dem Funkwetter. Unser Spezialist Christian Reiber, Delta Lima 8 Mike, Delta Whisky vom HF-Referat des DARC hat die aktuelle Lage einmal näher analysiert.
5: Vor einigen Wochen ging es an dieser Stelle darum, dass die Abschwungphase des solaren Aktivitätszyklus gezeichnet ist von einer Abfolge von aktiven und ruhigen Phasen. Und jetzt hat unsere Sonne wieder mal so richtig einen rausgehauen. Der solare Flux stieg das erste Mal in diesem Jahr über die Marke von 200 Einheiten. Am Donnerstag waren es 209. Vier aktive Regionen haben das bewirkt. Zwei davon mit den Nummern 4478 und vor allem 4479 sind richtige Prachtstücke. Beide haben die höchste magnetische Komplexität Beta Gamma Delta. Die entgegengesetzten Polaritäten der hier herrschenden lokalen Magnetfelder kommen sich also sehr nahe. Dadurch ist die Wahrscheinlichkeit, dass die Magnetfeldlinien schlagartig umspringen, sehr hoch. Eine solche magnetische Rekonnexion ist der Auslöser für Flares und von denen produzierten diese aktive Region jede Menge. Am Dienstag ließen sie ein X1-Flare vom Stapel, am Mittwoch dann gleich 17 M-Flares, am Donnerstag wurden sie dann ein wenig ruhiger. Dieses Flare-Gewitter ließ natürlich auch viele koronale Masseauswürfe folgen und da sich all diese Regionen in der Westhälfte der Sonne befanden, war die Chance groß, dass sie dadurch auf die Reise geschickten Plasmawolken die Erde treffen. Das X-Flare vom Dienstag erzeugte einen teilweisen Halo-CME, tags darauf folgten zwei Ausbrüche unmittelbar hintereinander. Wie stark diese Plasmawolken die Erde treffen, ist zum Zeitpunkt des Redaktionsschlusses dieses Funkwetterberichts allerdings noch unklar. Zu erwarten ist, dass am Freitag ein Magnetsturm beginnt, der die Kategorie G2 erreichen kann. Die nachfolgenden Plasmawolken werden die Unruhe dann zumindest verlängern, möglicherweise auch noch verstärken. Hatte die rasant ansteigende Sonnenaktivität die MUF über Mitteleuropa zunächst bis 25 MHz ansteigen lassen, wäre das dann eine richtig kalte Dusche für die Ionosphäre. Die aktiven Regionen, die das alles ausgelöst haben, verabschieden sich über das Wochenende nach und nach Richtung Sonnenrückseite. Dann dürfte es auf der uns zugewandten Sonnenseite erstmal ziemlich leer werden. Der solare Flux wird regelrecht abstürzen auf Werte zwischen 120 und 150 Einheiten in der neuen Woche. Bis sie verschwunden sind, dürften diese Regionen aber weiter Flares und Koronaren

Das war's nun für heute. Wir sind leider schon wieder am Ende von Radio DARC angelangt. Die Sendung der vergangenen Stunde war ein Programmbeitrag des gemeinnützigen Deutschen Amateurradioclubs im Rahmen der Sendefolgen unserer Übernahmepartner. Redaktion und Musikauswahl hatte Rainer Englert, Delta Foxtrot 2, November Uniform. Wir hoffen, die Sendung hat Spaß gemacht. Wenn ja, sagen Sie es doch einfach weiter. Wenn Sie wollen, hören wir uns nächste Woche wieder. Gleiche Zeit, gleiche Frequenz. 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Moin, tschüss, servus und 73, gut DX. Bis zum nächsten Mal.

Ausschreibung für den Ehrenpreis des Heimatverbandes Mecklenburg-Vorpommern 2026. Der Heimatverband Mecklenburg-Vorpommern e.V. verleiht den Ehrenpreis für Engagierte der Heimatpflege. 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Ein Preis Jugend, ein Preis an Körperschaften, Vereinigungen und Vereine und 2 Preise an Einzelpersonen. 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Der Ehrenpreis wird dann auf der Jahreshauptversammlung überreicht. Vorschläge für den Ehrenpreis müssen bis zum 16. 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Die E-Mail-Adresse lautet Geschäftsstelle mit AI geschrieben @heimatverband-mv.de. Da gibt es auch Informationen über das richtige Format.

0: Am heutigen Dienstag zeigt sich der Himmel meist stark bewölkt bis bedeckt, dazu regnet es zeitweise. Die Temperaturen steigen auf 18 bis 20 Grad. Der Westwind weht frisch, an der Küste gibt es stürmische Böen. Am Abend zieht eine Kaltfront durch. Dann legt der Wind noch einmal zu, dreht auf Nordwest und bringt von der Kühlung bis nach Rügen Sturmböen. In der Nacht zum Mittwoch lockert die Bewölkung etwas auf. Es ist gering bis wechselnd bewölkt und meist trocken. Nur vereinzelt sind noch Schauer unterwegs. Die Temperaturen gehen auf 14 bis 11 Grad zurück. Der West- bis Nordwestwind bleibt mäßig bis frisch, an der Küste weiterhin böig bis stürmisch. Der Mittwoch bringt einen Mix aus Sonne und Wolken. Meist bleibt es trocken, nur vereinzelt ist ein Schauer möglich. Die Höchstwerte liegen zwischen 19 und 22 Grad. Dazu weht ein frischer Nordwestwind, gebietsweise mit Windböen. In der Nacht zum Donnerstag ziehen wieder viele Wolken auf, Regen ist aber kaum ein Thema. Die Temperaturen sinken auf 16 bis 14 Grad. Der Nordwestwind weht schwach bis mäßig, an der Küste sind einzelne Windböen möglich. Am Donnerstag ist es wolkig und überwiegend trocken. Die Schauerneigung bleibt gering, mit 21 bis 23 Grad wird es etwas wärmer. Der Nordwestwind weht schwach bis mäßig. In der Nacht zum Freitag ist der Himmel leicht bewölkt und es bleibt trocken. Die Temperaturen gehen auf 16 bis 12 Grad zurück. Der Wind schläft weitgehend ein und weht nur noch schwach. Das soweit zum Wetter. Ihnen einen angenehmen Dienstag.
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Am Donnerstag, den 16. 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Der Eintritt für das Open-Air-Erlebnis ist frei. 2026 feiern gleich zwei Institutionen Jubiläum. 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Mit Laura Albert im Sopran, Kelly O'Connor im Mezzosopran und drei Chören. Auf den Wiesen vor der Konzertkirche sind das Mitbringen von eigenem Essen und Trinken ausdrücklich erwünscht. Zusätzlich gibt es vor Ort Speisen und Getränke. 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

0: Am heutigen Dienstag zeigt sich der Himmel meist stark bewölkt bis bedeckt, dazu regnet es zeitweise. Die Temperaturen steigen auf 18 bis 20 Grad. Der Westwind weht frisch, an der Küste gibt es stürmische Böen. Am Abend zieht eine Kaltfront durch. Dann legt der Wind noch einmal zu, dreht auf Nordwest und bringt von der Kühlung bis nach Rügen Sturmböen. In der Nacht zum Mittwoch lockert die Bewölkung etwas auf. Es ist gering bis wechselnd bewölkt und meist trocken. Nur vereinzelt sind noch Schauer unterwegs. Die Temperaturen gehen auf 14 bis 11 Grad zurück. Der West- bis Nordwestwind bleibt mäßig bis frisch, an der Küste weiterhin böig bis stürmisch. Der Mittwoch bringt einen Mix aus Sonne und Wolken. Meist bleibt es trocken, nur vereinzelt ist ein Schauer möglich. Die Höchstwerte liegen zwischen 19 und 22 Grad. Dazu weht ein frischer Nordwestwind, gebietsweise mit Windböen. In der Nacht zum Donnerstag ziehen wieder viele Wolken auf, Regen ist aber kaum ein Thema. Die Temperaturen sinken auf 16 bis 14 Grad. Der Nordwestwind weht schwach bis mäßig, an der Küste sind einzelne Windböen möglich. Am Donnerstag ist es wolkig und überwiegend trocken. Die Schauerneigung bleibt gering. Mit 21 bis 23 Grad wird es etwas wärmer. Der Nordwestwind weht schwach bis mäßig. In der Nacht zum Freitag ist der Himmel leicht bewölkt und es bleibt trocken. Die Temperaturen gehen auf 16 bis 12 Grad zurück. Der Wind schläft weitgehend ein und weht nur noch schwach. Das soweit zum Wetter. Ihnen einen angenehmen Dienstag.
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4: Hallo, liebe Kinder, hier ist wieder Pauline mit einer neuen Geschichte. Drei Tuben Zahnpasta im Bad von Ingrid Schröder. Es ist dunkel im Bad, kein Fenster. Es wird nur hell im Bad, wenn auf dem Flur der Lichtschalter gedrückt wird. In diesem dunklen Bad stehen drei verschiedene Zahnpastatuben. Zwei große und eine kleine. Sie kennen sich nicht und jeder will von der anderen Tube wissen, wie sie denn den Weg in das Bad genommen haben. Ich wurde in der Drogerie gekauft und in eine dunkle Tasche gesteckt. Ich war ganz allein, ohne meine Freundin, die jetzt neben mir steht. Kannst du dir vorstellen, sagte die Tube, wie es ist, ganz allein zu sein? In der Tasche war das reinste Chaos. Alles drückte. Der Kamm und ein kleines Buch lagen auf mir. Ich bekam kaum Luft. Wie hast du das ausgehalten? Ich hoffte ja, dass ich noch Gesellschaft bekomme. So war es dann auch. Die Frau kaufte noch eine Tube Zahnpasta, diesmal eine andere Farbe. Ich hatte ja einen blauen Bauch, die andere Tube einen roten Bauch. Die dritte Tube hört gespannt zu. So etwas hat sie nicht zu erzählen. Wie seid ihr denn nun in das Bad gekommen? Der Inhalt der Tasche wurde unsanft auf den Küchentisch geschüttet. Alles fiel durcheinander und wir wurden genommen und in das dunkle Bad gebracht. Nun wurde die dritte Tube gefragt. Bei mir war es etwas anders. Ihr seht, ich bin ja auch etwas kleiner als ihr. Lange lag ich in einer Zahnarztpraxis bis zu dem Tag, an dem ein kleiner Junge kam, der sich nicht die Zähne putzen wollte. Ich wurde dann der Mutti mitgegeben. So stehen die drei Tuben Zahnpasta nebeneinander, die Freundinnen zusammen und die kleine Tube allein. Morgens wird das Licht angemacht und die Familie kommt nacheinander ins Bad und putzt sich die Zähne. Es ist einfach langweilig. Wenn der Vater ins Bad kommt, wird es richtig lustig. Er macht das Radio an und pfeift eine Melodie. Kommt die Mutter ins Bad, wird es ruhig. Wir können sehen, wie sie überlegt. Was nehme ich für eine Creme? Welcher Lippenstift passt zu meiner Bluse? Der kleine Junge überlegt lange. Putze ich die Zähne oder nicht? Heimlich nimmt er sich ein kleines Buch mit, setzt sich auf den Badewannenrand und fängt an zu lesen. Er ist so vertieft, dass er gar nicht das Rufen der Mutter hört. Plötzlich geht die Tür auf. Die Mutter sieht den Jungen erstaunt an. Er hat die Zahnbürste mit der ausgedrückten Paste in der Hand und putzt nicht. Wir müssen zum Kindergarten, beeil dich. Ich möchte nicht putzen, die Zahnpasta schmeckt nicht. Kurz darauf kommt die Mutter mit einem kleinen Löffel Marmelade und mischt sie unter die Pasta. Seit dieser Zeit bekommt der kleine Junge täglich Marmelade oder Bienenhonig unter die Zahnpasta gemischt und freut sich jeden Morgen auf das Zähneputzen. Es bleibt ein Geheimnis zwischen dem kleinen Jungen und seiner Mutter. Dem Zahnarzt haben sie es nie verraten. Als der kleine Junge groß wurde, nahm er dann die richtige Zahnpasta. Dies allen können die drei Tuben beobachten, wenn das Licht im Bad angeschaltet wird. Liebe Kinder, ich denke, ihr putzt euch immer ordentlich die Zähne. Ich sage euch für heute Tschüss, eure Pauline.

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0: Am heutigen Dienstag zeigt sich der Himmel meist stark bewölkt bis bedeckt, dazu regnet es zeitweise. Die Temperaturen steigen auf 18 bis 20 Grad. Der Westwind weht frisch, an der Küste gibt es stürmische Böen. Am Abend zieht eine Kaltfront durch. Dann legt der Wind noch einmal zu, dreht auf Nordwest und bringt von der Kühlung bis nach Rügen Sturmböen. In der Nacht zum Mittwoch lockert die Bewölkung etwas auf. Es ist gering bis wechselnd bewölkt und meist trocken. Nur vereinzelt sind noch Schauer unterwegs. Die Temperaturen gehen auf 14 bis 11 Grad zurück. Der West- bis Nordwestwind bleibt mäßig bis frisch, an der Küste weiterhin böig bis stürmisch. Der Mittwoch bringt einen Mix aus Sonne und Wolken. Meist bleibt es trocken, nur vereinzelt ist ein Schauer möglich. Die Höchstwerte liegen zwischen 19 und 22 Grad. Dazu weht ein frischer Nordwestwind, gebietsweise mit Windböen. In der Nacht zum Donnerstag ziehen wieder viele Wolken auf, Regen ist aber kaum ein Thema. Die Temperaturen sinken auf 16 bis 14 Grad. Der Nordwestwind weht schwach bis mäßig, an der Küste sind einzelne Windböen möglich. Am Donnerstag ist es wolkig und überwiegend trocken. Die Schauerneigung bleibt gering. Mit 21 bis 23 Grad wird es etwas wärmer. Der Nordwestwind weht schwach bis mäßig. In der Nacht zum Freitag ist der Himmel leicht bewölkt und es bleibt trocken. Die Temperaturen gehen auf 16 bis 12 Grad zurück. Der Wind schläft weitgehend ein und weht nur noch schwach. Das soweit zum Wetter. Ihnen einen angenehmen Dienstag.
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4: Zumpeldumpel, eine Geschichte von Sandra Grimm und Iris Hart. Zolli und Besko schimpften ziemlich oft. Wenn sie sich über Erzieherin Maritia im außerirdischen Kindergarten ärgerten oder wenn sie sich über andere Alien-Kinder ärgerten oder über sich selbst oder über den Kakao, der umkippte, es gab immer etwas zu schimpfen. Jetzt ging es schon wieder los. »Doof, Alien«, brüllte Zolli, »du bist auf mein Spielraumschiff getreten, Mist!« »Selber doof, Alien!« »Stopp«, rief Maritia dazwischen, »ich will solche Wörter hier nicht hören. Hört bitte auf!« Zolli rollte mit den Augen. Besko zog eine Grimaske. Aber na gut, sie hörten auf. Es klappte eine Weile. Besko und Zolli spielten friedlich. Dann ging es wieder los. »Bist du mondsüchtig? Du kannst doch nicht meine Rakete auseinanderbauen, nur weil du ein Fenster brauchst. Such dir selbst ein Fenster, du Faultier, du Stinkstiefel, du...« Besko hüpfte auf und ab. Er überlegte schon, welche schönen Schimpfworte er noch kannte. Da entdeckte er Maritia, die ihn mit gerunzelter Stirn ansah. Sie legte den Finger auf die gelben Lippen und schüttelte den Kopf. Besko nickte. Dann flüsterte er ganz leise, »Du Marsochse, du Stinktier, du...« Da musste Zolli lachen. »Das hört sich aber nicht sehr fürchterlich an.« Besko kicherte auch. »So geht das eben nicht. Schimpfwörter muss man laut rufen, sonst wirken sie gar nicht. Dann ist die Wut immer noch in meinem Bauch.« Zolli drückte mit dem langen Zeigefinger seine blaue Nase nach oben. Besko war gespannt. Immer wenn Zolli das machte, kam danach eine Idee aus seinem blauen Kopf gepurzelt. Und wirklich, Zolli fing an zu grinsen. »Ich hab's«, sagte er. »Wir denken uns einfach neue Schimpfwörter aus. Geheimschimpfwörter.« Das fand Besko klasse. Zusammen überlegten sie sich die scheußlichsten Schimpfwörter und Wutwörter, die ihnen einfielen. Und das waren eine Menge. Es dauerte nicht lange, dann war es wieder soweit. Besko hatte Zolli geschubst, weil er beim Frühstück gedrängelt hatte. »Du«, fing Zolli an. Dann hielt er inne. Er grinste und rief, »Du Wattewolke! Du Mondschmetterling! Du Spiralnebeltröpfchen!« Besko lachte. Maritia sah streng zu ihnen herüber. »Was ist denn los?« »Nichts«, sagte Besko unschuldig. »Keine Schimpfwörter.« Maritia kam trotzdem näher. Zolli hatte noch ein bisschen Wut im Bauch, also fing er nochmal an. »Du rosaner Marfmuffin!« Da musste Maritia lachen. Zolli war immer noch nicht fertig. »Kratzige Marssocke! Ausgegossene Milchstraße, du!« Maritia lachte und lachte. Sie hielt sich ihre drei Hände vor den gelben Bauch. So sehr musste sie lachen. Dann schnaufte sie kräftig. »Du darfst nicht mit uns schimpfen«, sagte Zolli schnell. »Das waren keine echten Schimpfwörter.« Maritia wischte sich die Lachtränen aus den Augen. »Du hast recht«, sagte sie. »Das sind keine schlimmen Wörter. Kann ich auch mal?« Besko und Zolli sahen sich erstaunt an. »Natürlich«, sagte Zolli. Dann setzten sich alle Kinder mit Maritia in den Steinkreis. Zolli und Besko durften erzählen, was sie sich ausgedacht hatten. Danach versuchte jeder ein Schimpfwort. Bei einigen klappte es noch nicht so. Da musste Maritia mahnend mit dem Zeigefinger drohen. Aber bald hatten alle verstanden. Und so ertönte es laut in der Marsmännchengruppe. »Du Sternzipfel, du Mondblüte, ihr Zumpeldumpels, ihr Sonnenfeilchen, du Marskeks!«
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1: Es war einmal ein Frosch, der lebte glücklich und zufrieden in einem gepflegten Biotop bei der Familie Körner. Doch eines Tages wurde es ihm zu langweilig und er machte sich auf in die große, weite Welt.

0: In den Pudding, Platsch, das war Flatsch. 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
0: Am Sonntag wurde es Frau Mücke bang. 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Riss an den Türken, ritsch, ratsch, das war Flatsch. Der Frosch auf der Suche nach Matsch. Am Montag fuhr er gründlich aus Sauberkeitsdrang in die Waschanlage, als der Rückwärtsgang plötzlich streikte, kratsch, das war Flatsch. Der Frosch auf der Suche nach Matsch.

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0: Klatsch war Flatsch.
1: Der Frosch auf der Suche nach Matsch.
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1: Doch schließlich, nach so vielen Abenteuern, bekam Flatsch Sehnsucht nach seinem schönen, langweiligen Biotop. Er kehrte nach Hause zurück und lebte fortan glücklich und zufrieden.
3: Hey, kommt mal her! 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

0: schon wieder los. Guten Tag.
1: Verantwortlich für diesen Ausflug des Spaßes ist Matthias Meyer.
0: Hallo, jetzt kommen gleich mal die Benjamin.

0: die Tröte läuft.
1: Das letzte Lied hieß In 10 Jahren von Die Benjamins.
0: Ja, ich habe verstanden. In 10 Jahren, so wie Insecure oder so. Genau, also so als ein Wort, als Fremdwort gesprochen. Lustig.
1: Du darfst dir ein Lied aussuchen jetzt und es vorlesen, damit das alle Menschen gut verstehen.
0: Samantha Jones. Wer hat denn letztens wohl hier in der Nähe gespielt? Es war Samantha Jones. Die haben wir letztens gespielt.
1: Ja, vollkommen richtig. Und ich kann euch sagen, es war höllenlaut. Meine Ohren flattern heute noch. Ja, ich war auf einem Punkkonzert. Unglaublich.
0: Ich finde es gut, dass du höllenlaut gesagt hast. Der Song heißt Nie wieder Fußball, aktueller denn je. Diese ganze, also ist es, hier müssen wir da irgendwas zu Fußball sagen.
1: Außer dass es scheiße ist. Ach, das ist so. Ablenkung von allem. Sinnloses. Naja, ich weiß nicht.
0: Also, das ist halt richtiger Dreck. Samantha Jones, nie wieder Fußball.

Was mir sehr gefallen hat an dem Konzert war, also speziell an Samantha Jones, die Band hat, ich weiß nicht, 5, 6 Lieder nacheinander gespielt, ohne irgendwas zu sagen. Und es war einfach nur super noisy und laut. Und ich war fasziniert, dass die Band fast das ganze Konzert durchgespielt hat.

0: gearbeitet hat und nicht mit uns als Publikum kommuniziert hat. Das war keine Pause für die Ohren.
1: Sehr gut. Manchmal gefällt mir ja, wenn Bands so aus ihrem gute Ansagen auf der Bühne machen, aber mich interessiert nicht, wo bei Babywindeln der Klebestreifen sein muss, damit die wirklich hält. Das sind Bühnenansagen, auf die kann ich verzichten. Ja. Ist schon genauso passiert. Genau.
0: Ist dir so passiert?
1: Ja, ich kann sagen, nein, also nicht ich habe erzählt, wo denn die Klebefläche der Windel sein muss, aber genau.
0: Zurück zu dem Titel, der da hieß Nie wieder Fußball. Es ist ja gerade diese WM und während der WM werden gerade in den USA zahlreiche Antifaschisten zu absurd hohen Strafen verurteilt, nur weil sie Antifaschisten sind. Es ist unglaublich, das macht mich wütend und da muss irgendwas passieren, dass das aufhört. Und das geht nur von unten, bin ich der Meinung. Und jetzt kommt der Song, der neueste Song von Alarmsignal, Fresse auf.
1: Haben die ein neues Lied draußen? Wann kam das?
0: Ich habe es das erste Mal vor 2 Tagen gesehen und gehört.
1: Ja, und da ich weiß, dass du ziemlich up to date bist, gehe ich davon aus, dass es vor 2 Tagen erst rauskam.
0: Vielleicht, ich weiß nicht genau. Viel Spaß damit.

0: Der letzte Song war von Zetkin, Feminist Antifa Bayonne aus 2025.
1: Na, die Band ist aus Bayonne.
0: Habe ich das Komma nicht richtig ausformuliert?
1: Was nicht da ist, ja.
0: Stimmt. Egal, toller Song. Die Surfgitarre hat mir sehr gut gefallen. Da ich sofort, oh, ah, während das Lied lief, ah, geiles, da hat jemand die Surfgitarre ausgepackt. Finde ich geil. Genau, toller Song. Was haben wir jetzt?
1: Such dir was aus der Liste.
0: Lambrini Girls mit Turf Wars.

0: a fucking day off.
1: Wir haben euch in der vorletzten Sendung gefragt, ob ihr wisst, ob man fuck sagen darf oder so Kraftausdrücke in Bezug auf das Buch Punk as Fuck. Da waren wir unsicher, ob man das mit Sternchen schreiben muss. Habt ihr uns eine Mail geschrieben? Haben wir Mails bekommen? Ich habe nicht reingeguckt.
2: Nein.
1: Ihr habt uns schon wieder keine Mail Liegt es daran, dass wir die E-Mail-Adresse zu selten sagen? Sie lautet punkzurückzumkrach@riser.net.
2: Das ist vollkommen richtig.
1: Ja, danke schön. Und jetzt schreibt uns eine Mail.
2: Lasst euch nicht unter Druck setzen.
1: Ja, no pressure.
2: Ja. Ja, was hören wir denn jetzt mal Schönes? Wir hören jetzt Burning Flag mit Problem Solution.

0: Ich hatte euch einen wunderschönen Song rausgesucht.
1: Wow, ihr Punk zurück zum Krach, die Sendung, die garantiert immer die Songs nachreicht,
0: eine
1: die sie verspricht.
0: Kleine Überraschung mit sich bringt. Ja, und zwar von Lacrimas und Habak. Einen schönen dystopischen Song wollte ich euch vorspielen, den ich entdeckt habe. Und ich habe ihn nicht in den Ordner geschrieben, deswegen ist er diesmal nicht dabei.
1: Holen wir nach. Zwinki Zwonki.
0: Ich gebe mir Mühe, das schnellstmöglich nachzubereiten.
1: Okay, jetzt haben wir darüber geredet, was wir nicht hören, aber was hören wir denn jetzt?
0: Wir hören jetzt Glaucom mit Ma Realité.
1: Ich glaube, kenne ich nicht.
0: Das wirst du jetzt kennenlernen.
1: Glaucom.
0: Schönen Punk.
1: Achso, Glaucom ist auch grauer Star, ne? Kann das sein?
0: KP, kein Plan.
1: Alles klar. Avigaloppi.

0: Erinnert mich ein bisschen an den Stil von La Fraktion.
1: Und hast du es bemerkt? Habt ihr es bemerkt? Das Lied heißt natürlich nicht Ma Realité, weil das Album so heißt.
0: Der Song heißt folgend.
1: C'est compliqué. Okay.
0: Was?
1: C'est compliqué.
0: Was könnte das bedeuten?
1: Es ist kompliziert.
0: Nein.
1: Doch, vielleicht. Aber vielleicht ist es auch eine Redewendung und es heißt was anderes.
0: Ja, das kriegen wir natürlich nicht raus, außer ihr schreibt uns eine Mail. Jetzt ernsthaft.
1: Nicht schon wieder diese blöde E-Mail-Adresse hier ansagen, ja? Geht lieber auf audios.co, punk zurück zum Krach und hört euch den Kram an nochmal.
0: Ja, da könnt ihr auch die E-Mail-Adresse nochmal raushören. Bad Cop, wo man Anarchist? Nee, warte. Wo man. Ich kann es nicht aussprechen.
1: Wo man. Sorry.
0: Wo Anarchist? Wo Manarchist? Wo Manarchist? Ganz einfach.
1: Das ist ein Wortspiel.
0: Ja, ist ein gutes Wortspiel.
1: Wo Manarchist. Ja, jetzt kommt der Song mal.
0: Ja.

0: Wir hätten noch ein, zwei Lieder.
1: Ja, geil. Welche? Erzähl.
0: Wir könnten noch mal die Benjamins spielen mit Pas de Deux.
1: Super Kapelle.

0: Das war noch ein Beitrag zum Thema Fußball.
1: War vielleicht nicht so ganz Punk, wa?
0: Aber ist auch Punk, wa?
1: Ja, ist auch. Komm, was wir hier schon alles als Punk durchgezogen haben, das geht ja gar nicht mehr.
0: Ich glaube schon, das war ein guter Text. Jo, was spielen wir denn noch Schönes? Zetkin mit MeToo 1312.
1: Die kommen aus Bayern in Frankreich. Das Album erschien 2025.
0: Genau.

0: Jetzt kommt wie immer der traurigste Moment der Sendung, das Abschied nehmen. Verantwortlich für.
1: Bin nicht Multitasking, kann ich schreiben und sprechen. Tschüssi!
0: Ciao, Kakao, verantwortlich war Matthias Meyer.
1: Jetzt kommt noch ein kleiner Song und dann bis zum nächsten Mal. Tschüssi!

Max Prosa kommt am 12. Juli zum Wildwuchs-Sommerkonzert in die Leppiner Kirche. Max Prosa ist ein Poet, ein Mutmacher, ein Wortkünstler und ein tiefsinniger Weltversteher. Seine Lieder erinnern an die Unbeschwertheit der Kindheit, an die erfüllte und verschmähte Liebe, erzählen Geschichten aus dem Leben, manchmal tragisch, dann leicht und wunderbar komisch. Auf seinen Konzerten verwandelt er gemeinsam mit seinen MusikerInnen den Abend in ein Erlebnis tiefer Verbundenheit. Verbundenheit mit dir, den Menschen um dich herum, dem Universum und den großen Fragen des Lebens. Nun kommt der Sänger und Poet aus Berlin im Rahmen seiner Wildwuchs-Sommertour am 12. Juli in die Leppiner Kirche. Der Einlass ist um 18.30 Uhr und der Beginn des Konzerts um 19.30 Uhr. Wildwuchs ist Max Prosas vierte Veröffentlichung lyrischer Texte und Gedanken. Hier versammeln sich Gedichte, Aphorismen, Tagebucheinträge und philosophische Ausführungen. Es ist eine Wiese voll sprachlicher Unikate, wild, geheimnisvoll und magisch. Auf der dazugehörigen Sommertour ist er mit seinem Spielpartner Magnus Bang Olsen am Piano und Kontrabass quer durch diese Texte unterwegs. Mal heftig und expressiv, dann zart und feinsinnig. Es ist eine Reise durch die vielen Register des Menschseins. Natürlich dürfen die alten Lieder dabei nicht fehlen, zum Beispiel Flügel, das 2020 durch eine Interpretation bei The Voice über Nacht zum Hit wurde. Oder auch das Verschwende dich, mit dem Hannah Herzsprung 2024 in einem Kinofilm die Herzen bewegte. Veranstaltet wird der Konzertabend von der Anstiftung zur Liebe. Die Anstiftung zur Liebe ist eine Treuhandstiftung mit Sitz in Leppin. Sie schaffen Räume für tiefe Begegnung, menschliche Verbundenheit und Versöhnung. Mit dem Konzert von Max Prosa entsteht ein besonderer Begegnungsraum. Seien auch Sie dabei beim Max-Prosa-Konzert am 12. Juli in der Leppiner Kirche. Die Karten für das Konzert erhalten Sie unter www.maxprosa.de. Parkmöglichkeiten sind ausgewiesen. Die Kirche verfügt außerdem über einen barrierefreien Eingang. Und auch für Getränke und einen kleinen Imbiss ist gesorgt.

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0: Verantwortlich für die nun folgende Sendung ist Daniel Glawe.
1: Das beste Album, das je aufgenommen wurde. Das erkennen Sie nicht?
2: Nein.
1: Wow. Er hatte so eine Vision, so eine Art virologisches Ideal.
3: Er glaubte, man könne Rassismus und Hass heilen, auskurieren, indem man den Menschen Musik und Liebe in ihr Leben injiziert.
1: Eines Tages sollte er bei einer Friedensdemo auftreten. Da drangen Unbekannte in sein Haus ein und schossen ihn nieder.
3: 2 Tage später ist er auf die Bühne getreten und hat gesungen. Jemand hat ihn gefragt, warum?
1: Er sagte, die Menschen, die versuchen, diese Welt schlechter zu machen, die nehmen auch keinen Tag frei. Wie könnte ich?
0: Willkommen zurück zu einer neuen Ausgabe von Musical Healing. Ich bin Dan from the Roof und heute heißt es Chilling in Summer. Und genauso wollen wir es auch halten. Chillig, aber trotzdem nach vorne. Und ich hoffe, ihr genießt die Show.